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1: Hallo und herzlich willkommen zu einer ziemlich besonderen Brand 1 Podcast-Folge, denn wir nehmen sie direkt vor Ort auf beim Machen-Festival in Leipzig. Eine zentrale Frage dieser Episode hier, die lautet, wem dient eigentlich die Wirtschaft? Und diese Frage stellt sich momentan in Deutschland vielleicht wieder ein bisschen stärker. Vor ein paar Jahren ist ja die Klimakrise ein ziemlich zentrales Thema gewesen. Heute sind es eher so die Monopole der amerikanischen oder auch chinesischen Tech-Konzerne. Und auch die Verteilung von Geld, also von Reichtum, ist eine zentrale Frage. Erst diese Woche ist ja der Armutsbericht des Paritätischen Wohlfahrtsverbandes erschienen und wir schauen uns diesmal die Idee der Gemeinwohlökonomie genauer an. Ich bin Christian Bollert und ich freue mich, dass ihr zuhört.
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1: Die Vertreterinnen und Vertreter der Gemeinwohlökonomie, die verstehen sich als mögliche Lösung für soziale und ökologische Probleme des Wirtschaftens. Dahinter steht die Idee eines alternativen Wirtschaftsmodells. Und die Ideen der Gemeinwohlökonomie beziehen sich sehr stark auf Werte wie Menschenwürde, Nachhaltigkeit oder auch soziale Gerechtigkeit. Und natürlich gibt's da auch scheinbare Widersprüche und zumindest Herausforderungen. Zum Beispiel die Frage, wie arbeitet man gemeinwohlorientiert, wenn man gleichzeitig Teil der globalen Marktwirtschaft ist? Antje von Dewitz führt seit 2009 das Outdoor-Unternehmen VD und hat nicht nur sich, sondern auch ihr Familienunternehmen mit gut 550 Mitarbeitenden der Gemeinwohlökonomie verschrieben. Antje spricht regelmäßig über den Weg von VD und über die Verantwortung und Haltung des Unternehmens, so auch hier im Rahmen des Machen-Festivals. Für alle Leute, die uns hier vor Ort hören, gerade eben kurz davor, bevor wir diese Podcast-Episode aufzeichnen. Ein Themenfeld, welches wir auch vergangene Woche übrigens im Gespräch mit Christoph Werner von DM im Podcast schon diskutiert haben, zumindest andiskutiert haben. Sprechen wir also über Gemeinwohlökonomie in der Praxis. Antje von Dewitz, zu Gast im Brand 1 Podcast auf dem Machen-Festival. Ich sage hallo und herzlich willkommen auch an dich.
2: Dankeschön, freue mich da zu sein.
1: Auf eurer Webseite, da findet man zum Thema Gemeinwohlökonomie das Ziel des guten Lebens für alle. Was steckt denn da dahinter?
2: Ich hatte es vorher eben auch schon in der Präsentation, dass quasi so das, woran wir wirklich hart arbeiten, ist, den kleinstmöglichen Fußabdruck zu hinterlassen und die größtmögliche Lebensqualität zu schaffen. Und einerseits natürlich mit unseren Produkten, weil wir sind ja in der Outdoor-Branche und wenn wir tolle Outdoor-Produkte machen, ermöglichen wir vielen Menschen, dass sie damit in die Natur gehen können. Aber dahinter steckt eben auch, dass wir mit der Art und Weise, wie wir wirtschaften, zur Lebensqualität beitragen möchten. Und da hast du als Unternehmen wirklich ein großes Feld an Möglichkeiten oder auch an Verantwortung, je nachdem, von welcher Seite man schaut. Zum einen sind damit einfach die Menschen gemeint, die für uns arbeiten in der Firma, dass wir einfach ein guter Arbeitgeber sein möchten, weil das finde ich auch ganz enorm. Du bist ja 8 Stunden oder länger oder kürzer in einem Unternehmen, du verbringst da mehr Zeit als mit deinem eigenen Lebenspartner und du kommst dann entsprechend nach draußen in die Welt, entweder voll Anspannung und negativen Gedanken oder eben mit Lösungsaspekt auf Augenhöhe. Du lernst, wie du Beziehungen gestaltest und du hast positive Aspekte und du kommst gut gestimmt nach draußen. Also ein Unternehmen ist ja auch wie so ein Multiplikator für Emotionen und Ansätze, wie man Leben greift. Gell? Also ich finde da eine große Verantwortung eben auch als Arbeitgeber, wie du die Menschen dann in die Welt entlässt ein bisschen. Und ja, natürlich eben auch für die Menschen in der Lieferkette und mit den Menschen, mit denen wir als Kundinnen und Kunden zu tun haben.
1: Und gleichzeitig denke ich, ist es auch hoch individuell, oder? Also deine Version des guten Lebens ist wahrscheinlich eine andere als meine und als jetzt von den Leuten im Publikum. Oder hast du eine persönliche zum Beispiel in Bezug auf Arbeit?
2: In Bezug auf Arbeit finde ich extrem wichtig, dass du einen Umgang auf Augenhöhe pflegst, dass du Menschen eben begegnest auf Augenhöhe, dass du Menschen ermöglichst, sie selbst zu sein, dass du eben nicht Menschen in so ein Raster zwängst und sagen, sie müssen ihre Persönlichkeit und ihre Werte abgeben an der Garderobe und die nehmen sie dann wieder auf, wenn sie nach Hause gehen, sondern dass du ein Umfeld schaffst, in dem Menschen Menschen sein können. Und das hört sich vielleicht abstrakt an, aber man sieht, wie Menschen aufblühen, wenn genau das passiert, wenn Menschen Vertrauen geschenkt bekommen und ein Arbeitsfeld haben, in dem sie sich dann auch bewegen können in ihnen selbst, dann blühen Menschen auf und ich würde das als universellen Anspruch irgendwie erheben.
1: Jetzt brauchst du ja oft für Veränderungen auch einen Auslöser. Du hast angesprochen, auch in vielen anderen Vorträgen, dass VD ja schon sehr früh in den 90ern angefangen hat, erste Sachen zu recyceln und solche Sachen. Gibt es bei dir konkret einen bestimmten Punkt oder vielleicht sogar einen Moment, an dem dir klar geworden ist, dass du dich noch intensiver mit der Idee der Gemeinwohlökonomie auseinandersetzen musst oder willst?
2: Eigentlich war das so, dass wir mit dem Weg zum nachhaltigen Unternehmen gestartet haben mit der Geschäftsführungsübernahme von mir. Ich bin quasi die erste Familienfolge. Ich bin die Tochter des Gründers und habe damit 2008, 2009 haben wir damit gestartet. Und ich glaube 2010 oder 11 habe ich dann den Christian Felber kennengelernt und habe ihm dann zugehört und dachte, oh wow, also das, was er erzählt, passt super zu dem, wie ich es eigentlich empfinde. Weil meine Empfindungen waren, wir möchten hier eigentlich in meinem Denken nach besten quasi
1: Wissen und Gewissen.
2: Menschenverstand, ja, möchten wir Verantwortung übernehmen für das, wo wir Probleme sind. Wir möchten eigentlich unsere eigenen Probleme lösen sozusagen. Und gleichzeitig stellen wir fest, ist aber wahnsinnig schwierig. Es ist viel einfacher, Probleme zu verursachen als Unternehmen, als sie zu lösen. Weil das da so viel Aufwand, so viel Geld geht da rein, so viel Gegenwind kommt da auch quasi. Also so viel Misstrauen wurde damals den Unternehmen auch entgegengebracht, die sich engagiert haben, weil es hieß sofort, das ist doch bestimmt noch Greenwashing. Da dachte ich, wow, das ist ja hart. Und dann kam Christian Felber und mit seiner Idee der Gemeinwohlbilanz. Und da dachte ich, ja, das stimmt. Kein Wunder, wir sind in einer Welt, wo Unternehmen auf Finanzkennzahlen ausgerichtet sind. Sie zahlen Steuern nach Finanzkennzahlen, sie werden bewertet nach Finanzkennzahlen. Wenn sie einen Kredit aufnehmen, nur alles läuft nach Finanzkennzahlen. Aber der Beitrag zum Gemeinwohl wird eigentlich gar nicht bemessen. Und egal wie der ist, dafür zahle ich nicht weniger Steuern oder so. Also das zahlt mir keiner zurück sozusagen. Das ist alles quasi on top und das ist ja total strange. Wir haben so viele Probleme auf dieser Welt. Warum wird das nicht bemessen? Warum machen wir es Unternehmen so schwer, Verantwortung zu übernehmen? Und deshalb haben wir gesagt, okay, macht für uns total Sinn. Wir möchten quasi dazu beitragen, diesen Gedanken zu verbreiten, weil ich finde das so öffnend, diesen Gedanken.
1: Gab es denn viele Leute, die gesagt haben, ach du meine Güte, jetzt kommt die Tochter und mit so einer verrückten Idee?
2: Intern? Ja, also bei der Gemeinde.
1: Gab's schon?
2: Ja, schon. Also es war, ja, ich habe es vorher ein bisschen geschildert, es war auf jeden Fall Skepsis da. Also so ein bisschen wohlmeinende Skepsis. Boah, hoffentlich sind die jetzt nicht zu blauäugig oder hoffentlich wissen die, was sie tun, hoffentlich kann man damit erfolgreich sein. Und auch von außen gab es eigentlich auch Gegenwind. Also gerade auch aus der Branche, die dann so gemeint haben, so, hey, jetzt haltet doch mal die Pferde still, so quasi so. Wir übernehmen doch alle Verantwortung. Muss man doch nicht so viel drüber reden. Ihr mit euren Blümchenwiesen, hieß es dann so. Also sowohl intern als auch extern war da erstmal wirklich Skepsis da.
1: Ergibt es denn auch aus ökonomischer Sicht Sinn, die Gemeinwohlökonomie aus deiner Perspektive? Also lohnt sich das?
2: Also auf jeden Fall. Also sowohl als auch. Also ich stehe da irgendwie auf zwei Füßen, weil der eine Fuß, der sagt, nee, es lohnt sich natürlich nicht.
1: Macht nur Arbeit.
2: So viel Gegenwind. Ja. Und der andere, der sieht natürlich die ganzen Vorteile auch, die es dadurch unbeschreitlich auch gibt. Also wir sind in der Gegend, da ist Vollbeschäftigung. Und wir sind in der Provinz. Und wir haben aber keine Probleme, wirklich die besten Talente zu uns zu ziehen. Weil einfach Leute auch heute arbeiten möchten mit Sinn und Verstand. Und sich einsetzen möchten für eine Sache, an die sie glauben können. Also das zum Beispiel. Oder eben auch in der Kundschaft. Also es sind einfach wirklich VD-Fans da draußen, die an uns glauben und denen wir auch Mut und Hoffnung geben und die auch, ich meine, wir sind ja auch alle in der Wirtschaftskrise, gell? Aber das ist einfach eine stabile Bilanz für uns, eine stabile Geschichte. Genauso auch Banken oder so. Also wir haben wirklich einen großen Vertrauensvorschuss durch die Sache, weil wir eben auch, und das finde ich eigentlich auch ganz, ganz wichtig, ob jetzt Gemeinwohlbilanz oder Nachhaltigkeit, was du lernst ist, du guckst dir die Probleme an. Du sagst nicht, wie so häufig, geb mich nichts an und bitte Politik haltet mir die Probleme fern, sondern du sagst, das sind die Probleme, ich verursache sie und es fühlt sich erstmal schwer an, aber du lernst dann eben auch, im besten Fall damit umzugehen. Und das ist die Quelle von Innovation und Zukunftsfähigkeit. Und das finde ich, was irgendwie noch viel zu wenig sozusagen in den Köpfen ist, dass Nachhaltigkeit oder Einsatz fürs Gemeinwohl nichts ist, was jetzt quasi nur die Bürde und bürokratisch und all sowas ist, also nicht nur eine Bürde, sondern das ist die Voraussetzung dafür, dass du Zukunftsfähigkeit entfaltest.
1: Also die Lösung danach sozusagen.
2: Genau, ja. Also du musst da schon mal erstmal durch, du musst es erstmal lernen, aber dann stehst du eigentlich gut da, du baust eine Resilienz auf, eine Zukunftsfähigkeit.
1: Antje von Dewitz, Geschäftsführerin von VD, im Gespräch beim Podcast Radio Detektor FM und wir sprechen gleich in dieser Episode live vom Machen-Festival noch weiter über die Idee der Gemeinwohlökonomie. Antje, Ziele wie soziale Gerechtigkeit und ökologische Nachhaltigkeit, die vielleicht aufzuschreiben, sich darauf zu einigen in der Geschäftsführung oder so, das ist das eine und vielleicht auch noch einfacher, aber sie dann wirklich durchzusetzen in einem Unternehmen mit 500, 550 Mitarbeitenden, ist nochmal was anderes. Wo hat es bei euch am meisten geknirscht am Anfang?
2: Am meisten geknirscht hat es auf jeden Fall erstmal in dem Thema Zielkonflikte und ich glaube, das ist es immer. Und Nachhaltigkeit und Einsatz fürs Gemeinwohl ist einfach, du hast ja schon im normalen Wirtschaften Zielkonflikte zwischen irgendwas, aber dann packst du einfach noch 5 drauf und die werden richtig existenziell. Und da,
1: was ist ein Zielkonflikt?
2: Zum Beispiel eben im textilen Bereich ist es so, wenn du gute Materialien einsetzen möchtest, dann sind die einfach teurer und dann müssen die auditiert sein. Du musst dich selber auditieren. Das kostet Geld, das kostet Aufwand. Du hast aber Kunden da draußen, die da noch nicht mal wissen, dass da Schadstoffe vorher drin waren. Die sind auch nicht bereit, dafür mehr zu zahlen. Also du hast dann Zielkonflikt zwischen Profitabilität, Aufwand, Geld. Es sind eigentlich die klassischen Zielkonflikte und die sind halt sehr, sehr schwer. Und am Anfang gehst du da rein und du hast ja noch keine Lösung, sowas zu lösen. Das lernst du ja nicht in der Schule, Zielkonflikte zu lösen. Sollte man lernen.
1: Fachzielkonflikte lösen.
2: Genau, also das ist das Härteste. Wie schaffe ich das, mit kleinen Schritten Lösungen zu finden? Wie schaffe ich das, beieinander zu bleiben? Wie schaffe ich das, da ein Zielbild aufzumalen und auch zu lernen, so ein bisschen zu dribbeln, ein bisschen rechts zu laufen, dann wieder links zu laufen, dann wieder einen Schritt nach vorne, anstatt zu sagen, oh, ich habe mich echt bemüht, aber wir sehen ja alle, es geht nicht weiter. Sondern du musst innovativ werden und du brauchst eine Mannschaft, die dran glaubt und du brauchst die Fähigkeit, dann auch wirklich Innovationen zu schaffen, um über diesen Berg zu kommen.
1: Und du brauchst Kaffee und Milch, habe ich in deiner Keynote gelernt.
2: Ja, ich habe in der Keynote erzählt, dass eben nicht nur auf die großen Themen ankommt, sondern auf die kleinen Themen auch, weil das ganze Thema hat ganz viel damit zu tun, dass man wirklich Vertrauen dafür braucht. Du brauchst das Vertrauen der Menschen, sonst gehen die da nicht mit und finden auch keine Lösung, weil sie glauben ja noch nicht mal daran, dass du es ernst meinst. Und deshalb ist das große Thema auch immer so eine Ganzheitlichkeit hinzukriegen, dass du nicht nur diese großen Ziele hast, sondern dass du eben das auch überall da, wo die Menschen hingucken, das auch umsetzt. Also, dass eben du nicht sagst, ich möchte ganz viel Nachhaltigkeit in den Lieferketten, aber dann trinken wir den billigen Kaffee von den ausgebeuteten Ecuadorianerinnen. Mhm. Dass du eben auch die kleinen Sachen umdrehst, dass du diesen Zynismus, der ja irgendwo...
1: So Glaubwürdigkeit ist es
2: ja, auch. Ja, dass du der Glaubwürdigkeit eine Chance gibst und nicht den Zynismus nährst.
1: Jetzt habe ich gefragt, was schwierig war. Wo war es denn einfacher als gedacht?
2: Womit ich nicht gerechnet habe, ist, das finde ich eine ganz, ganz spannende Erkenntnis. Womit ich nicht gerechnet habe, ist, dass es in jedem Menschen drinsteckt, so mein Eindruck. Dass es in jedem Menschen drinsteckt, eigentlich ganz viel Energie dafür, sich einzusetzen, wenn er dran glaubt. Wenn er oder sie eben nicht das als Ideologie wahrnimmt oder als parteipolitisch oder als blauäugig, sondern rational sieht, okay, man kann wirklich was verändern, fühlt sich gut an und diese Energie, die dann frei wird, die finde ich wirklich faszinierend. Das hat mich total überrascht, dass so viele Menschen dann plötzlich Ideen entwickeln, was man noch beitragen kann und aber natürlich auf noch mehr Probleme hinweisen. Das ist auch noch eine Folge.
1: Also auch bei Leuten, wo du dachtest vielleicht im Vorfeld, ich sag mal eigenes Vorurteil, ah, der oder die wird es vielleicht nicht so toll finden, die hat dann doch irgendwie Engagement gezeigt oder...
2: Genau, also Menschen, die der Sache sehr kritisch gegenüberstanden und die aber einfach ihren eigenen Zugang dadurch gefunden haben, weil im Endeffekt geht es um Lebensqualität und ich habe die Erfahrung gemacht, jeder möchte sich gerne dafür einsetzen, wenn die Rahmenbedingungen stimmen, Lebensqualität zu verändern und zu verbessern.
1: Jetzt sind ja unsere Hörerinnen und Hörer in Sachen Wirtschaft durchaus interessiert hier beim Brand 1 Podcast und vielleicht sogar ein bisschen interessierter als der Durchschnitt der Bevölkerung. Du hast beim Thema Gemeinwohlökonomie auch schon die Gemeinwohlbilanz angesprochen. Gehen wir doch mal ein bisschen tiefer rein. Was ist denn die Gemeinwohlbilanz?
2: Also bei der Gemeinwohlbilanz wird ein Unternehmen danach bewertet, wie es zum Gemeinwohl beiträgt. Also es gibt dann verschiedene Kategorien, also im sozialen Bereich, in der Lieferkette, in ökologischem Engagement. Man wird dann bewertet nach Punkten und du hast am Ende so eine Punktzahl. Und das Schöne ist eben bei der Gemeinwohlbilanz, dass du dann sozusagen Unternehmen nebeneinander stellen kannst und sagen kannst, okay, wow, die haben da, was weiß ich, 5 Punkte, aber die haben schon 1300 Punkte oder so. Man könnte wunderbar auf so eine Gemeinwohlbilanz eben auch sagen, okay, wir bauen da auch eine Steuergesetzgebung drauf auf, die quasi nur auf Kosten des Gemeinwohls wird. Das sieht man an einer Punktzahl, die müssen halt mehr zahlen und die, die sehr hohe Punktzahl haben, die müssen eben weniger zahlen, was sehr gerecht wäre und eben auch den Anreiz bieten würde, weil das ist das, was wir viel zu wenig haben, eben Rahmenbedingungen, die Anreiz bieten, den Unternehmen nachhaltig oder gemeinwohlorientiert sich zu engagieren.
1: Das heißt, davon träumst du, dass es vielleicht irgendwann mal eine Regel gibt, genau so abzurechnen, die Steuern beispielsweise?
2: Also ich glaube, da sind wir leider weit davon entfernt, aber ich engagiere mich viel politisch und das ist immer mein großer Ratschlag oder mein großes Anliegen, dass eben nicht nur Rahmenbedingungen geschaffen werden mit Regeln und Vorgaben, sondern bitte schafft doch mal endlich Anreize. Weil bei den Regeln und Vorgaben, die wir jetzt hatten, da kommt so eine riesen Reaktanz und es ist noch mehr Vorbehalte gegenüber Nachhaltigkeit und Bürokratie. Aber wenn ich Anreize habe, wenn ich hier diese ganzen öffentlichen Haushalte zum Beispiel sage, die werden jetzt eingekauft nach Nachhaltigkeitsgesichtspunkten, Riesenmarkt und plötzlich ist es interessant, für viele Unternehmen sich da zu engagieren. Ja.
1: Es gibt ja auch die Befürchtung, oh Gott, dann brauche ich quasi noch eine

0: würdest du mir raten? Zuversichtlich bleiben?
1: Ich würde dir raten, auf jeden Fall die Mitarbeiter und Mitarbeiterinnen, die interessiert sind, von Anfang an mit ins Boot zu holen, um das von Anfang an einfach gut zu nutzen und in die Unternehmensstrategie sozusagen zu integrieren. Das ist die große Chance, das nicht irgendwie parallel zu machen, sondern in die Unternehmensstrategie zu integrieren. Engagierte Mitarbeiter, die dadurch einfach auch ein Spielfeld bekommen, sich zu engagieren, mit zu integrieren und es dann gemeinsam umzusetzen, ja.
0: Jetzt steht ja in den Eckpunkten der Gemeinwohlökonomie, da schreibt ihr das auch, dass der Drang zum Wirtschaftswachstum schwinden würde. Ist das auch ein Ziel oder wie steht ihr so zu Wachstum? Das ist ja durchaus ein Thema.
1: Also Wachstum
0: Thema. Ist
1: ja quasi der ultimative Zielkonflikt. Mhm. Also weil wenn ich wachse, dann eigentlich in den Köpfen ist es ja so und es ist ja eigentlich auch so, dann verbrauche ich ja viel mehr, dann schade ich ja dem Planeten noch viel mehr und puste Emissionen in die Luft oder so. Und für mich war das auch immer sowas, dass ich dachte, okay, wie können wir denn eigentlich als Unternehmen gemeinwohlorientiert sein, wenn wir doch dann gleichzeitig wachsen müssen, um profitabel zu sein und so weiter und so weiter. Aber deshalb bin ich auch richtig stolz und ich finde, das ist sowas, was dann, finde ich, auch Mut macht. Also wir haben es ja tatsächlich geschafft, seit 2019 einerseits gut zu wachsen, aber andererseits die Emissionen um über 50% zu reduzieren. Also wir haben es geschafft, sozusagen Emissionen von Wachstum zu entkoppeln. Und ich glaube, das ist für mich zumindest der Weg, den ich guten Gewissens gehen kann. Denn auch ich habe noch nicht das Geheimrezept gefunden, wie ich gut und profitabel bleiben kann, ohne zu wachsen in einem hart umkämpften Markt, der kaum wächst, beziehungsweise wo ich aufpassen muss, dass die Wettbewerber mir nicht einen Kuchen vom Brot nehmen sozusagen und gleichzeitig aber doch eben diesen Zielen gerecht zu werden und sozusagen wachsen zu können, aber mit dem Weg, den wir gehen, gleichzeitig eben entkoppelt zu sein von Emissionen und Verbräuchen, ist für mich ein Weg, der sich gut anfühlt.
0: Antje von Dewitz von VD im Gespräch im Brand 1 Podcast. Wir sind gleich wieder da und sprechen genau über diesen hart umkämpften Markt. Antje, ihr befindet euch als Outdoor-Marke in einem Wettbewerb mit ziemlich vielen starken Marken, ohne Frage. Die meisten davon arbeiten eher nicht gemeinwohlorientiert. In welchen Situationen ist das für euch ein Nachteil?
1: Also das Thema ist ja, dass wir im Outdoor-Bereich jetzt nicht irgendwie so einen Outdoor-Bio-Supermarkt haben oder so, wo die Leute hingehen und die Erwartung haben, da ist jetzt alles ökologisch, deshalb kostet es 10-20% mehr. Das gibt's nicht, sondern wir hängen dann eben zwischen allen Wettbewerb und dann gibt's dann sogenannte Eckpreislagen und die Eckpreislagen, wenn wir die nicht einhalten und drüber sind, dann verlieren wir halt auch den Zugang zum Massenmarkt. Dann sind wir eine Nische und eine Nische wird ja nur wenig gekauft. Das heißt, wir müssen diese Preispunkte meistens auch genau treffen, sonst sind wir auch als nachhaltige Marke nicht wirklich relevant. Also so, das ist einfach die traurige Wahrheit. Und das ist richtig, richtig hart, weil uns muss es gelingen, diesen ganzen Extraaufwand zu machen, aber dann möglichst zum gleichen Preis. Wir können uns nur leisten, höher in Preise zu gehen, wenn wir sowas Neues machen, sowas wie eben diese Massenbilanzierung, die hatte ich vorher gezeigt. Da ist es uns gelungen sozusagen, dass wir aus Altreifen-Recycling neue Funktionsbekleidung machen. Das ist dann eine Story, die hat dann so einen Mehrwert, die ist neu, die gibt's noch nicht im Markt, die versteht man als Kunde auch, dann darf das auch mal mehr kosten. Aber so, wenn ich jetzt einfach Bekleidung schaffe, die funktionell gleichwertig ist, aber eben keine Schadstoffe drin hat, das darf nicht unbedingt mehr kosten, weil der Kunde hat ja gar nicht vermutet, dass da Schadstoffe drin waren.
0: Hast du ein Beispiel für eine Eckpreislage? Habe ich auch noch nie gehört.
1: Ja, so eine Regenjacke, 100 Euro oder so,
0: ja,
1: ist so eine Eckpreislage.
0: Kannst du nicht 200
1: so eine klassische.
0: Nehmen.
1: Kann ich nicht 200 nehmen, genau. Also kann ich schon, natürlich gibt es auch einen Markt für, aber halt der Massenmarkt ist in der 100 Eckpreislage.
0: Und wie geht ihr damit um? Also macht ihr denn Abstriche woanders oder weil irgendwo müsst ihr ja auf den Preis dann kommen?
1: Ja, also Abstriche sind bei uns, also wir sind ein Familienunternehmen, das heißt also, da finden keine großen Namen statt. Das heißt also,
0: wir keine sind Gewinnausschüttung oder?
1: Genau, das Geld bleibt größtenteils im Unternehmen, das ist Nummer eins. Nummer zwei, wir haben einen Bruchteil des Marketingbudgets unserer Wettbewerber, können es uns zum Teil deshalb eben leisten, weil wir eben aber auch gute Geschichten schreiben. Guck mal, wir sind jetzt im Podcast, wir erzählen darüber, muss ich kein Geld für ausgeben.
0: Ist aber Podcast-Werbung ist natürlich immer eine gute Idee, aber das haben
1: wir. Ja. Nee, aber ich meine, ja. aber tatsächlich ist es so, wir haben weniger Geld für Marketing als Wettbewerber beispielsweise. Und wir müssen kontinuierlich eben schauen, wie werden wir noch effizienter, wie können wir...
0: Aber wie kompensiert ihr das zum Beispiel, wenn ihr weniger Geld für Werbung ausgibt, müsst ihr anders präsent sein? Nee,
1: also wir haben es in der Vergangenheit ganz gut geschafft, sozusagen als Marke bekannt zu werden über die Geschichten, die wir schreiben sozusagen, darüber das, was wir tun. Also Kommunikation darüber, was wir tun, hilft uns sozusagen bekannt zu werden, auch ohne große Marketinggelder. Ein Vorteil des nachhaltigen Engagements, wenn du es richtig machst. Also wenn du
0: Also auch
1: wenn
0: ein ökonomischer Vorteil.
1: Genau.
0: Ja.
1: Sind bei den Vorteilen von vorher nochmal. Genau.
0: Ja, ja. Und da sind wir eigentlich auch schon bei diesem anderen Thema, weil Outdoor-Produkte und wahrscheinlich ehrlicherweise viele Produkte sind am Ende ja nicht so unterschiedlich, sondern du hast es gesagt, die kosten dann 100 Euro, die Regenjacke, die halten alle das Wasser ab.
1: Die also sind, die günstige Regenjacke. Ne,
0: die günstige, bleiben wir mal bei der günstigen
1: sagen,
0: Regenjacke, genau. Die bringen alle eine relativ ähnliche Funktionalität mit. Und ist es dann für euch wirklich eben der Vorteil zu sagen, wir sind da irgendwie die Vorreiter, die immer noch ein Stück weiter

0: da vorne sind, um euch zu unterscheiden und auch als Marke unterscheidbarer zu sein zu den anderen, die da auch irgendwas machen?
1: Also bei einer gewissen Zielgruppe ja. Also bei einer, die wirklich bewusst einkauft und die quasi, und die war schon wachsen in den vergangenen Jahren. Also als wir angefangen haben, war gefühlsmäßig und auch studienmäßig, war glaube ich 8% der Leute haben 2008 Wert darauf gelegt. Wir sind heute schon bei 42%, wenn du so die Studienlage anschaust, die bewusster einkaufen. Das ist schon, also auch wenn man gerade sagt, so Nachhaltigkeit ist quasi völlig im Abseits. Nein, es ist schon quasi in den Köpfen angekommen. Also das ist schon mal wichtig und gut. Aber
0: das ist mehr als im Lebensmitteleinzelhandel auf jeden Fall, ja. Da sind es glaube ich irgendwie 20% oder so.
1: Ja, aber auch da ist es wieder stark im Wachsen. Da ist es, die sind wir wieder jetzt Vorreiter. Ja. Aber Nachhaltigkeit für uns ist trotzdem immer nur on top. Also wir müssen super Funktionen haben, wir müssen tolle Produkte haben. Nachhaltigkeit ist trotzdem was, was du eigentlich kaufst, wenn der Rest gut ist und stimmt und passend ist und mir gefällt und dann ist es noch nachhaltig, dann ist es super. Also es hilft nichts, du musst voll wettbewerbsfähig sein in allen anderen Kategorien. Es ist wie so eine Königsdisziplin on top.
0: Jetzt hat ja die Gemeinwohlökonomie, über die haben wir jetzt viel gesprochen, nicht nur Fans, gibt auch durchaus harte Kritikerinnen und Kritiker. Manche sagen, das ist eine Nischenbewegung, andere finden sie irgendwie weltfremd, andere sagen, das schränkt viel zu sehr die unternehmerische und ökonomische Freiheit ein. Wie blickst du auf diese Kritik?
1: Auch zum Teil berechtigt.
0: Also ich glaube leider nicht. Bei der Einschränkung? Oder?
1: Ja, ich glaube leider nicht, dass wir eines Tages quasi in einer Welt sind, die quasi eine Gemeinwohlökonomie hat sozusagen. Leider nicht. Also warum bin ich Botschafter auch der Gemeinwohlökonomie? Weil ich dieses Gedankengut wahnsinnig wichtig finde. Weil wir ja irgendwie alle mit der Muttermilch aufgesogen bekommen haben, Unternehmen richten sich nach Finanzkennzahlen. Und das ist für alle total logisch und total irgendwie selbstverständlich, dass man dann nicht rechts und links guckt. Aber wenn man jetzt zum Beispiel in die bayerische Verfassung schaut, und da finde ich es am schönsten, da steht nämlich, die Wirtschaft diene dem Gemeinwohl. In der Verfassung steht auch, Eigentum verpflichtet, Punkt, Punkt, Punkt zum Gemeinwohl. Schon mal dieser Öffner im Kopf, hey, Unternehmen sind eigentlich nicht nur fürs Privatvergnügen, für deine Profitbestreben da, sondern Unternehmen sind da fürs Gemeinwohl und verdammt nochmal, dann haben sie aber auch größere Aufgaben und danach dürfen wir sie auch beurteilen. Das finde ich wahnsinnig wichtig. Diesen Gedanken finde ich richtig, richtig wichtig und das finde ich einen richtig großen Mehrwert der Gemeinwohlökonomie, dass sie diesen Beitrag dazu leistet, dass sie diesen Öffner im Kopf macht. Weil ich finde es einfach logisch und nach einem gesunden Menschenverstand ist es so und das hat die Gemeinwohlökonomie, dass sie dazu beiträgt, dass sie diesen Gedanken weiterträgt.
0: Jetzt stehst du hier auf der Bühne als Vertreterin der Familie, die das Unternehmen gegründet hat und auch als Gesicht. Welche Rolle spielen denn Führungskräfte wie du für so eine Idee und für das Verbreiten davon?
1: Also ich habe festgestellt, brutal wichtig. Weil sonst bleibt es einfach ein theoretisches Konzept und man sagt eben dann, ja, ist klar, in der Ideologie oder im Idealfall ist es so, aber die wirkliche Welt sieht anders aus. Und ich habe gelernt, dass das Beispiel von VD und eben auch quasi in der Person von mir, die das dann auch erzählen kann, wirklich wichtig ist, weil es dann eben greifbar wird und weil es in den Schwierigkeiten, aber auch in den Lösungsansätzen greifbar wird, dass man eben auch feststellt, okay, das bringt auch was und man kann es auch machen. Und oftmals ist es ja auch so, viele Leute würden ja gerne und sie sagen aber, sie wissen nicht wie. Und dieses eben hinführen und dieses in kleinen Schritten und einfach dieses begreiflich machen, wie es denn funktionieren kann, ist, glaube ich, wahnsinnig wichtig, dass Leute sich rantrauen und auch den Glauben bestärkt bekommen, dass sowas auch funktionieren kann.
0: Stichwort Glauben, vielleicht ganz zum Schluss, wenn man so die Debatten der letzten Jahre sich anschaut, dann gab es ja durchaus, ich sag mal, auch einen kleinen Backlash in Sachen Nachhaltigkeit und so. Also man hatte so den Eindruck, es spielt jetzt nicht mehr so eine große Rolle. Auch andere Themen wie Diversität und so sind in den letzten Jahren nicht mehr so in der großen öffentlichen Debatte gewesen, mindestens seit einem Jahr. Hast du denn das Gefühl, dass wir so in den letzten 10 Jahren, um mal wieder auf den Anfang und das gute Leben zurückzukommen, dass wir da weitergekommen sind, dass wir uns weiterentwickelt haben, wenn man ein bisschen rauszoomt?
1: Also wenn ich jetzt von 2008 anfange, da war es gefühlt wie so eine riesen steinerne Tür, die sich gar nicht geöffnet hat und immer nur der Gegenwind kam, es fragt kein Mensch danach und vor. Und dann hat die sich plötzlich ein Stück weit geöffnet und plötzlich hat die sich mit Rückenwind geöffnet, weil dann kam Fridays for Future und dann kam Corona und boah, da war eben unglaublich viel Nachfrage. Und dann flopp kam die Wirtschaftskrise und es ist gefühlt total in den Keller gegangen, gefühlt. Aber dieses Gefühl wird traurigerweise ja auch ganz stark genährt durch die Politik, die ja uns ständig sagt, das ist ja eh nicht so schlimm mit unseren Klimaemissionen, wir sind ja nur ein kleines Licht als Deutschland. Also das finde ich ganz schrecklich, dass von der Politik genährt wird, dass das Problem kleingeredet wird und dass aus der Wirtschaft eben von Wirtschaftsbossen und Wirtschaftsverbänden ganz stark eben auch dieser unglaubliche Gegenwind kam, Nachhaltigkeit muss weg, es ist Bürokratie und die EU-Regeln, die sind, also die haben für mich so ein gesellschaftliches Klima, vor allem in Deutschland genährt, dass Nachhaltigkeit was Doofes ist. Aber wenn man auf die Studienlage guckt, dann sieht man schon nach wie vor, also ist jetzt nicht so der Reis, aber wir sind bei, wie gesagt, wie vorher 42% von Menschen, die bewusst sind. Es ist also in der Mitte der Gesellschaft angekommen. Und alle Studienlagen sagen auch hin, es wird jetzt nicht mehr in diesem Tempo wie die letzten Jahre, aber es wird weiter wachsen. Und das sieht man auch, wenn man dann weggeht von denen, was sagen die obersten Bosse, in die Unternehmen reinguckt, da passiert ja auch viel. Also es passiert auch in den Unternehmen sehr viel zum Thema Nachhaltigkeit. Es wird nur nicht mehr so nach außen getragen.
0: Also du bleibst da zuversichtlich.
1: Ah, ich bleib da. Also ich bin...
0: Ja, Entschuldigung. Wenn wir,
1: nein, aber ich meine, wenn man jetzt auf den Zustand dieses Planeten schaut, das wird ja nicht besser, ohne dass wir was tun. Das heißt, das Thema Nachhaltigkeit hat eine Riesenrelevanz und die Relevanz steigt täglich.
0: Sagt Antje von Dewitz von VD im Gespräch beim Podcast Radio Detektor FM und das live vom Machen Festival 2026. Ich sag vielen Dank für das Gespräch.
1: Sehr gerne, danke.
0: 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Ich würde mich freuen, wenn wir uns dann am kommenden Freitag hier in diesem Podcast wiederhören. Also schöne Grüße aus Leipzig und gern bis zum nächsten Mal.
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2: Dieses Mal lernen wir einen jungen Mann kennen, geboren und aufgewachsen im Altmühltal in Bayern. Über Niedersachsen und Kanada ist er dann irgendwann in Berlin gelandet. Er ist Landschaftsgärtner und Musiker. 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Ja, das war er gerade, der Paul Baumann. Er hat sich viel vorgenommen, denn er will auch Brückenbauer sein für Menschen, Pflanzen und für die Stadt. Er hat auch schon mehrfach Brücken gebaut. Im letzten Jahr hat er zum ersten Mal in Berlin das Urban Utopia Festival auf die Beine gestellt, auf dem sich Stadtbegrüner, Kräuterexpertinnen, Gärtner, Gärtnerinnen, Wissenschaftlerinnen und jede Menge Publikum aus dem deutschsprachigen Raum getroffen und ausgetauscht haben. Im Frühjahr diesen Jahres hat er den Thelia Award, einen Preis für Menschen, die sich für Pflanzen einsetzen, in 20 unterschiedlichen Kategorien ausgelobt. Und in diesem Juli findet in Berlin die zweite Urban Utopia Konferenz statt.
3: Ich glaube, dass wir Pflanzen viel mehr als emotionales Medium begreifen, um Menschen zu verbinden, um Projekte zu verbinden und Menschen aus unterschiedlichen Fachbereichen zu verbinden. Das ist die Grundidee.
2: Wie der Gärtner und Musiker es geschafft hat, in so kurzer Zeit so viele Menschen für seine Ideen zu begeistern, was das für Ideen sind und was ihn genau antreibt, wollte ich wissen. Und deshalb haben wir uns an dem Ort getroffen, an dem vor 2 Jahren alles begonnen hat. Im begrünten Innenhof der Quadriga Hochschule in Berlin. Außen wirkt der Bau mitten in Berlin wie ein exklusives Bürogebäude. Innen Business-Atmosphäre, Sichtbeton, Glas, edles Holz. Hier werden angehende Führungskräfte in PR, Kommunikation und Politik ausgebildet und für Europas Top-Kräfte Branchenkongresse und Awards entwickelt. Gegründet unter anderem von Rudolf Hetze, der eine besondere Rolle in der Geschichte spielen soll. Paul Baumann, der schlaksige, fast 2-Meter-Mann, in heller Hose, orangem Hemd mit kurzem blonden Haar und Gitarre auf dem Rücken, versprüht eher den Flair eines künstlerischen Freigeistes, wie er so neben den Kübelpflanzen in der Lobby steht und erklärt, was wir da sehen.
3: 2 Ficusarten, über Philodendronarten, über eine Grünlilie, Begonien, eine Strelitzie, Calathea. Die Idee von Rudolf war von Anfang an, dass dort Secondhand-Pflanzen sind. 70-80% der Pflanzen sind von der Grünen Woche.
2: Wie war denn das damals? Also du hast hier begrünt und dann hat dir einer auf die Schulter geklopft.
3: Nee, es war eigentlich so, dass ich in der Alten Münze in Berlin, diese Kulturinstitution, da war ich Stadtgärtner, als ich nach Berlin gezogen bin. Genau jetzt vor 3 Jahren. Und dann habe ich 5 Monate später einen Anruf bekommen von dem Rudolf Hetzel, der Gründer. Der hat mich dann gefragt, ob ich nicht mal vorbeikommen möchte hier in die Quadriga und er würde gerne ein bisschen mehr Pflanzen hier in den Örtlichkeiten haben. Also ich habe das versucht, so ein bisschen, oder machen wir auch nach wie vor partizipativ. Das heißt, die Leute hier in den ganzen Offices, die waren dann Paten von Pflanzen. So bin ich sozusagen auch zum ersten Mal in meinem Leben in so diese Corporate-Welt reingekommen, weil ich dann Teams kennengelernt habe. Also Rudolf ist so ein sehr visionärer Mensch und auch ein sehr offener und mutiger Mensch. Ich war dann auch fast schon wie so ein Extended Team Member von der Quadriga, aber halt der Pflanzen-Paul, so nennen sie mich hier liebevoll alle, weil ich dann verschiedene Workshops gemacht habe, Umtopf-Workshops. Wir haben so eine Pflanzen-Community aufgebaut und habe zu der Zeit, als ich das gemacht habe, auch noch an der Schule gearbeitet. Also ich habe ein Staatsexamen gemacht zu der Zeit. Ich weiß gar nicht, wie der Impuls war, aber es war einfach so, dass ich dann Projekte kennenlernen wollte. Also ich wollte irgendwie weniger jetzt mich um die Begrünung kümmern, sondern wollte wissen, was es denn wirklich noch so gibt. Das hat dann sehr schnell resoniert und sehr schnell viel mit Menschen kennengelernt, ja.
2: Das ist ein Riesenerfolg geworden. Sollen wir mal rausgehen? Ja. Denn hier den Innenhof hast du ja auch begrünt. Hier ist jetzt eine gepflasterte Terrasse. Hier stehen Stühle für die Studenten und Studentinnen. Ein Hügel ist in der Mitte, der ist abgedeckt mit Kiesel. Und was hast du da alles reingepflanzt?
3: Also die Idee, wie wir das mit den Architekten so ein bisschen entwickelt haben, war, dass so ein Pergola-Charakter entsteht. Und das sollte immergrün sein. Wir haben hier Clematis amandii. Das ist eine immergrüne Clematis. Und wir haben auf dieser Insel ganz viel Katzenminze eingepflanzt. Viel heimische Stauden. Also die Planung hat auch Silvia Koch gemacht. Die habe ich nicht selbst gemacht, weil ich liebe Stauden, aber ich kenne mich mit Stauden nicht so gut aus.
2: Und knapp ein Dutzend, etwa 5-6 Meter hohe Bäume sind ja auch dabei. Ist dein Lieblingsbaum dabei, die Linde?
3: Nee. Die ist tatsächlich nicht dabei, aber ich habe auch schon überlegt, ob wir uns die hier einpflanzen. Eigentlich ist das ein Must.
2: Warum ist die Linde dein Lieblingsbaum?
3: Die Linde hat natürlich eine sehr schöne Symbolik mit dem Baum der Gemeinschaft, Dorflinde, zentraler Punkt. Ich komme ja aus Bayern, aus dem Dorf. Also sie begleitet mich irgendwie künstlerisch eigentlich schon ein bisschen länger. Ich habe ja lange als Musiker war ich ja sehr aktiv und wir haben unser Debütalbum hieß Tilia.
2: Das Linde?
3: War, genau, Linde. Für die Gattung der Linden. Ich glaube, es gibt über 20, 25, 30 Arten der Linde. Und viele der Songs sind in Hannover Linden entstanden. Also ich habe da auch gewohnt für ein Jahr. Und die Band war da quasi beheimatet, You Silence I Bird. So ist dann Tilia also als Verbindung zu dem Ort Linden und dann aber auch die Natur, die immer für mich auch künstlerisch und als Liedermacher sehr essentiell ist.
2: Deine Band You Silence I Bird, was heißt das?
3: Also es heißt halt Du Stille, ich Vogel. Wir haben ihn immer nicht so richtig erklärt, weil das halt ein Kunstname ist auch. Aber dieses Bild, was ich immer so ein bisschen dann kommuniziert habe, war, dass man Vögel in Stille sozusagen zuhört.
2: Du hast ja deine Gitarre dabei.
3: Ja.
2: Können wir
3: ja,
2: mal hören, wie Natur musikalisch klingt?
3: Ja, das habe ich gespielt bei der letzten Eröffnung der Konferenz. Wild Mountain Thyme heißt es. Also Thyme Thymian. Das ist ein Folklore-Lied, das ich in Nova Scotia kennengelernt habe, im Osten Kanadas.

0: Also das ist jetzt, wie gesagt, kein eigengeschriebenes Lied, aber ich habe zum Beispiel auf jeden Fall ein Lied über Ahornbäume geschrieben. Ich habe in der Jasperallee gewohnt, in Braunschweig. Da bin ich auch zum ersten Mal politisch aktiv geworden. Das waren bis zu 100 Jahre alte Ahornbäume, an die 100 Stück, die vom Ring bis zum Staatstheater wunderschön ausladend dastanden, bis zu 20 Meter hoch. Dann war dann die Entscheidung, dass die gefällt werden sollen, Tabula Rasa. Und diese Entscheidung war sehr fragwürdig, weil die Vitalität für Stadtbäume normal war. Wenn man das aus kritischer Perspektive betrachtet, dann war das eher eine ästhetische Entscheidung, die natürlich äußerst subjektiv und bescheuert ist. Und zwar wollte man diesen Abschnitt, der ja die prominenteste Straße Braunschweigs ist, die Jasperallee, wollte man wieder in kaiserlichem Gewand darstellen. Und deswegen hat man dann witzigerweise Lindenbäume hingepflanzt, wie das zu Kaiserszeiten da auch war. Aber die stehen halt jetzt da wie Zinnsoldaten, jeder gleich. Die Ahornbäume da waren groß neben klein, weil halt über die Jahre natürlich Neupflanzungen stattfinden mussten. Und ich habe auf jeden Fall das mitbekommen, das war wirklich zu Hambacher Forstzeiten auch, deswegen hatte die Polizei da auch ein riesengroßes Aufgebot gemacht, als die ersten Fällungen stattgefunden haben und ich war quasi an der Front. Ich habe mich auf Bäume geklettert und so. Und dann habe ich dieses Lied, Gentle Breeze heißt das. Soll ich das kurz anspielen?
1: Klar.

0: schön. Du hast ja 8 Jahre lang auch klassische Gitarre studiert, hast viele Lieder selber geschrieben, wolltest eigentlich Profimusiker werden. Als erste Ausbildung hast du Gärtner gemacht. Ja. Wie kam das denn dann?
1: Also es war so ein bisschen so eine sehr naive Entscheidung letztlich. Also ich wusste auf jeden Fall, dass ich gerne da draußen bin und gerne Sachen mache. Aber tatsächlich dachte ich mit meinem Freund zusammen, also mit Jonas, mit meinem Bandkollegen damals, wir sind dann zusammengezogen, dass wir in der Ausbildung mehr Zeit hätten für Musik. Was natürlich kompletter Bullshit war. Die ersten Wochen in dieser Landschaftsgärtnerausbildung habe ich komplett geschlaucht. Also es war im Hochsommer angefangen und das Erste, was ich gemacht habe, war natürlich erstmal nur geschaufelt. Ja, so den ganzen Tag bei 35 Grad oder so. Es war komplett krass.
0: Also du hast Landschaftsgärtner gemacht, dann hast du studiert, dann warst du in Kanada, da hast du auch zum Teil als Gärtner gearbeitet. Du kommst zurück nach Berlin und es geht nicht weiter mit Musik, sondern mit Gärtnern. Mhm. Wie war denn deine Stimmung da? Warst du ein bisschen enttäuscht?
1: Also als ich dann dieses Garten, also in der Alten Münze da gemacht habe ich angefangen, solo mich aufzunehmen und ich hatte ein bisschen die Idee, das mich selbst zu produzieren, so eine Solo-Artist oder eine neue Band aufzubauen oder weiterzumachen auf jeden Fall. Und dieser Anruf hier von Rudolf, der hat dann nachhaltig verändert.
0: Und du bist ja jetzt eigentlich das Gegenteil vom Solo-Projekt, sondern es ist ja eine riesen Community gewachsen. Mit der Urban Utopia-Konferenz müssen wir vielleicht nochmal sagen, Urban Utopia ist...
1: Es ist durch die Liebe zu Pflanzen der Aufbau einer nachhaltigen oder langfristigen Community, also Pflanze sozusagen als verbindendes Medium, um Menschen aus unterschiedlichsten Fachbereichen und Disziplinen und Lebensphasen und Generationen zu verbinden. Warum machen wir das? Weil wir eine ganz tiefe Verbundenheit und Liebe und Faszination zu Pflanzen haben und zu Menschen auch haben. Das ist eigentlich das verbindende Element. Wir begreifen die Pflanze in gewisser Weise auch als Medium, um diese Menschen zusammenzubringen. Und das Ziel ist für uns ja, dass wir Sichtbarkeit erzeugen für all diese tollen Menschen, für all diese tollen Lösungen, für all die Innovationen und Ideen und das Wissen, was da ja auch existiert und das ganze Potenzial, um Veränderungen, Transformation nachhaltig zu pushen. Ja, und Pflanze ist einfach das schönste Medium, das es gibt. Sie ist geerdet, sie ist vernetzt, sie ist lebendig, sie ist schön. Also es gibt kein wundervolleres Medium als die Pflanze.
0: Ich habe über dich gelesen, du wärst ein Brückenbauer zwischen Menschen, Pflanzen und der Stadt im Prinzip. Also so eine Art Begrünungspontifex.
1: Ich glaube, das ist der Slogan auf LinkedIn, den ich mir da gegeben habe. Ja.
0: Und du hast ja jetzt eigentlich versucht, so ganz viele Einzelinitiativen mal zu bündeln.
1: Ja, ich glaube, das kommt zu diesem Begriff des Grassroots irgendwie, kleinere Initiativen zu sammeln, zu bündeln und zu komprimieren dann in einem Format. Das ist ja ein bisschen das, was wir gemacht haben. Und die dann auch in Kontakt treten zu lassen, zusammenzuholen und zusammenzubringen mit den auch den großen Playern sozusagen. Also sowas wie größte Baumschulen hier in der Region, sogar Europas, großen Landschaftsarchitekturbüros, also wirklich großen Branchenleuten und aber eben auch die kleinen Vereine und Organisationen.
0: Und es konnte ja eigentlich jeder machen, was er wollte, wenn ich das richtig verstanden habe. Ja, also der eine einen Vortrag und die anderen einen Workshop und wieder andere hat Musik gemacht. Was gab es denn alles?
1: Also es war schon kuratiert, also ich war schon Head of Program, wie man so schön sagt. Also es war jetzt nicht einfach open und jeder konnte machen, was er will, sondern da war schon ein Konzept dahinter. Aber das Konzept war eben interdisziplinär, das heißt unterschiedliche Fachbereiche vertreten. Wir haben 6 Oberkategorien, also Pflanzen und Innovation, Pflanzen und Räume, die ganzen architektonischen Themen, Pflanzen und Wissen, ganze Wissenschaft, Bildungsthemen, Pflanzen und Kultivierung, also ganzen Anbauformen, Kultur dahinter, dann aber Pflanzen und Kultur mit den ganzen künstlerischen Themen. Großteil war ja Best Cases, also wirklich basierend auf realen Projekten. Und das haben wir eigentlich im Co-Kreationsverfahren dann auch entwickelt.
0: Hast du mal ein paar Beispiele, was man bei dieser Konferenz so kennenlernen könnte?
1: Also ich muss da immer an Jürgen Herrler denken. Der hat einen Vortrag gehalten zu essbarer Fassadenbegrünung. Das finde ich halt sehr, sehr tollen Ansatz, Vertikalbegrünung zu denken, die halt irgendwie auch praktischen Mehrwert liefert. Das bringt natürlich dann einen sofort zu Birgit Schattling auch, die maximale Biodiversität auf minimalem Raum nach vorne bringt. Ja, also wir haben Founders Circles, also das heißt wirklich, wo wir verschiedene Gründerinnen und Gründer zusammengebracht haben. Wenn man etwas in der Pflanzenbranche gründet, was sind da die Herausforderungen? Was ist eigentlich der Einfluss auch von KI und so weiter?
0: Also da waren ja Landschaftsgärtner, Heilpflanzen, Expertinnen, Wissenschaftler, Philosoph, Musiker, alles Mögliche. Gibt es eine Geschichte, eine Begegnung, die dir besonders im Gedächtnis geblieben ist?
1: Dr. Hildegard Kurt, Mitbegründerin des UND-Instituts, sie hat einen Apfel dabei und hat die Lebendigkeit des Seins in all seiner Tiefe und Vergänglichkeit und Schönheit hat sie mit diesem Apfel erklärt. Das, was sie gesagt hatte, verkörpert so ein bisschen diese Ganzheitlichkeit, die wir ja auch bewusst voranbringen, dass wir eben Leute von Baumschulen, aus Gartenlandschaftsbaubüros, Expertinnen und Menschen, die die Pflanze auch als Wirtschaftsmedium begreifen und begreifen müssen, weil sie damit halt Geld verdienen. Und sie kommt halt aus einer Gesellschaftsperspektive heraus, aus einer ästhetischen Perspektive. Und was sie dann gesagt hatte, war, wir atmen ein, was Pflanzen ausatmen, und wir atmen aus, was Pflanzen einatmen. Wir atmen mit den Pflanzen. Das hatte sie so stehen gelassen in den Raum und ich saß dann auch im Publikum und das hat bei mir einmal komplett die Gänsehaut runtergemacht, weil das so sinnbildlich ist. Die Symbiose, ja. Und das ist auch das, was mich sehr, sehr stark bewegt in Kanada. Nur um das kurz anzuschneiden, habe ich meine Masterarbeit zu dem Thema Reconciliation geschrieben, also Versöhnung, Wiederversöhnung zwischen Mi'kmaq, das sind die indigene Gruppe dort in Nova Scotia, mit den Euro-Kanadiern. Reconciliation, weil dort zu der Zeit, als ich da war, diese ganzen also unmarked graves, also Massengräber gefunden wurden von Kindern, die in diesen Residential Schools umgekommen sind, aus unterschiedlichsten bizarren Gründen. Und kulturwissenschaftlich habe ich mich den Mi'kmaq annähern dürfen, auch in Communities und so weiter. Und es gibt ein Konzept, das heißt Netukulimk. Das ist ein Konzept, das kann man so ganz grob als Nachhaltigkeit einfach übersetzen. Aber es ist so faszinierend, weil es politisch, philosophisch, moralisch, spirituell, ökonomisch, ökologisch ein ganzheitliches Gesamtkonzept ist, wo alles quasi ineinander verwoben ist. Also die ganze Perspektive, wie man die Welt betrachtet und die auch sagt, dass eben kein Wesen höher ist als das andere. Also der Mensch ist nicht hierarchisch höher als eine Pflanze oder als ein Tier oder als irgendwas Lebendiges. Und das verändert radikal natürlich die Sichtweise, wie man mit der Natur umgeht, mit der Mitwelt umgeht. Das hat total resoniert bei mir, weil das auch immer so ein bisschen geschlummert hat in dieser ganzen Art und Weise, wie ich halt Lieder auch geschrieben hatte. Hat mich das sehr bewegt, dass quasi in so einer jahrtausenden alten Kultur, die ja sehr lebendig ist, so stark verankert ist dort, ja.
0: Gibt es auch einen Song zu?
1: Also jetzt nicht dazu, aber inspiriert davon, ja. Der heißt Bay of Fundy und der ist auch tatsächlich dort geschrieben. Bay of Fundy, da sind die höchsten Tidenhübe der Welt. Alle 6 Stunden bis zu 13 Meter.

0: wunderschön, ist wie ein Waldspaziergang, wenn man deine Musik zuhört. Und du setzt es ja immer wieder ein, du hast es auch gesagt, auch die Telia Awards. Ihr habt ja den nächsten Coup gelandet, ihr habt einen Preis ausgelobt. In 20 Kategorien ist er dann vergeben worden, hier für die grüne Branche. Es hat sich ja gefühlt, hat Deutschland beworben und Österreich und die Schweiz. Wie seid ihr denn auf die Idee gekommen, wir loben jetzt mal einen Preis auf?
1: Natürlich ist es inspiriert hier von der Quadriga, weil Quadriga macht ja Konferenzen, die Quadriga macht Awards. Ich wäre jetzt so nicht von selbst darauf gekommen, das zu machen. Also ich wusste gar nicht, dass das möglich ist. So. Ich war ja noch nie auf irgendeiner Awardshow oder so. Und ich glaube, das ist aber auch quasi genau das Gute daran, weil wir dadurch, wie gesagt, unkonventionell an die Dinge rangehen. Am Ende liegt es natürlich eine super schöne Ergänzung. Also diese Konferenz, wo so viele Leute zusammenkommen und dann ein Preis, wo man Projekte bewusst würdigt. Und das verstärkt sich natürlich im Netzwerk.
0: Ist eigentlich wie so ein Superspreader-Event, weil jeder, der da Follower aufruft zu unterstützen oder nachher postet, dass er gewonnen hat oder dabei war, ist ja wieder ein Multiplikator.
1: Genau. Und das war auf jeden Fall auch spannend in der Namensfindung. Telia Awards gab einen Namen, der nicht resoniert hatte. Und dann war es ein paar Tage vorher und ich bin mit dem Rad lang gefahren und war dann auf der Weserstraße. Du guckst nach oben und dann war ich unter Linden und auf einmal war das so glasklar, es sind die Telia Awards. Telia ist ja auch ein wunderschöner Name. Ich habe jetzt auch schon 2, 3 Telias kennengelernt, also Frauen auch. Gibt's ja.
0: Der Preis war eine geschnitzte Lindenknospe aus Holz und die kam aus Köln.
1: Genau, also ist eine europäische Linde, also der Preis, eine Knospenskulptur aus Lindenholz, weil wir dann herausgefunden haben, dass Linde ja auch das Schreinerholz ist oder Schnitzholz, weil es eben relativ weiches Holz ist. Und der wurde gemacht von Becher Bergmann, genau. Und die sind relativ komplex, den so zu schnitzen. Du brauchst eine ziemlich krasse Fräse dafür, so eine 5-Achs-CNC-Fräse. Das habe ich jetzt gelernt. Das ist ja auch das Spannende. Ich meine, mittlerweile gibt es Hanna, die operativ die Sachen einfach wegräumt. Meine Stärke ist es nicht die operative Umsetzung, sondern meine Stärke ist, glaube ich, eher ich sein zu können. Und deswegen bin ich aber natürlich, also bevor Hanna da war, habe ich ganz viel von diesen operativen Dingen halt einfach alles selbst gemacht.
0: Man sagt so, du hast eine Konferenz veranstaltet und da sind so und so viele Speaker, die musstest du wahrscheinlich alle selber erstmal anrufen und sagen, ich bin der Paul Baumann, Sie kennen mich nicht, aber ich kenne Sie und möchten Sie nicht was erzählen?
1: Die meisten kannte ich ja persönlich, das ist ja das, was es auch ausmacht. Also das, was es wirklich ausmacht im Kern, ist auch wirklich die persönliche Verbindung und das Du. Also es ist ja als Du-Event konzipiert. Also auch ein Carsten Schneider wird geduzt, konsequent.
0: Was ich damit nur sagen wollte, ist, du musstest ja wahrscheinlich ganz, ganz, ganz viel Arbeit, die du auch so gar nicht kanntest, musstest du ja leisten, um überhaupt mal dieses erste Event im letzten Juli in Gang zu kriegen, oder?
1: Ja, das war dann auch alles sehr glückliche Zufälle mit dem Impact Hub. Da hatten wir eine Startup-Förderung, also mit meiner damaligen Kollegin Ebba und Freundin sozusagen. Wir waren halt auch befreundet oder sind befreundet. Und wir hatten dann im Dezember 2024 eine Startup-Förderung bekommen über den Impact Hub in Berlin. Und das war über 7 Monate, also wirklich genau bis zur Konferenz und konnten uns also durch ein Stipendium dann in dieser Zeit vollkommen auf diese Konferenz konzentrieren.
0: Und wie sieht das jetzt aus? Hast du jetzt eine Firma gegründet oder?
1: Urban Utopia ist eine Organisation, eine Firma, die irgendwie so überlebt halt. am Existenzminimum sozusagen. Aber ich glaube, dass das auf jeden Fall

0: wie kapitalistisch anzulegen. Macht gar keinen Sinn.
1: Das erklärt auch ein bisschen die Preise, weil es geht ja am 9. und 10. Juli weiter mit der nächsten Urban Utopia Konferenz und die kosten so zwischen 180 und 450 Euro. Ist ja auch kein Pappenstiel.
0: Nee. Also wir haben eine Preisphilosophie, die ist sehr offen. Einer der Prinzipien, die wir haben, ist Fairness. Wir ermöglichen den Zugang allen, wenn sie es wollen. Wenn dieser reguläre Preis jetzt gerade ist, 180 Euro im Early Bird, für diese Zwei-Tages-Konferenz inklusive vollem Zugang zu allen Formaten, Vollverpflegung, Essen, Trinken und so weiter, ist da halt natürlich alles inklusive. Wir haben aber auch verschiedene andere Tickets. Also das 450 Euro ist das Supporter-Ticket. Manche sehen nur das und sagen dann, oh, eure Tickets sind so teuer. Aber es kauft auch keiner. Also wer das kauft, der unterstützt uns natürlich enorm. Ganz vereinzelt kommt das auch mal vor, aber das ist nicht die Regel auf jeden Fall. Dann haben wir auch Kulturtickets, also für NGOs, Vereine sind das so 110 Euro. Und am Ende haben wir einen Selbstkostenpreis von 90 bis 100 Euro pro Ticket. Also in Location, wenn man die ganze Verpflegung, wenn man alles quasi mitberechnet. Und dann haben wir aber auch Partner, größere Firmen oder Organisationen, Startups, die vergeben quasi Stipendiate über uns an junge Leute, an Nachwuchstalente. Und die bekommen dann sehr vergünstigt rein. Also das ist auch nicht offiziell sozusagen, aber jetzt zum Beispiel Baumschule Bruns, Baumschule Lorberg, Bäumann, Karl-Stahl-Architektur, die geben uns Geld, damit wir quasi Studierende, wir hatten ja nicht über 150 Nachwuchstalente da an der Konferenz haben, für 30, 40 Euro zur Konferenz kommen. So.
1: Und ich habe schon versucht, das Programm durchzuackern. Also es kommen ja 100 Speaker, Speakerinnen. Ich versuche da meinen Stundenplan zu machen. Es ist gar nicht so einfach, weil man hat oft zwei, drei Sachen gleichzeitig, wo man denkt, wer fällt jetzt hinten runter? Auf wen freust du dich denn besonders?
0: Es sind zum Teil 5 Sachen parallel. Also worauf ich mich sehr freue, ist, ich bin ja mit Dr. Hildegard Kurt, die mich sehr inspiriert. Wir haben auch einen Artikel jetzt gerade veröffentlicht im Evolve-Magazin. Der heißt Mit Pflanzen Zukunft gestalten im Horizont der digitalen Revolution. Das ist von ihr der Titel. Und wir haben das Potenzial von Pflanzen im Zuge der ganzen digitalen Revolution und Pflanzen auch als Vorbild, Inspiration so stärker sozusagen einzubeziehen fürs Wirtschaften, für die Art und Weise, wie wir gesellschaftlich miteinander umgehen und so. Da freue ich mich sehr drauf. Das ist eine große Stärke unserer Plattform, ist eben auch der Frauenanteil. Wir haben ja, glaube ich, 60% Frauenanteil. Von den Speakerinnen, glaube ich, sogar noch mehr. Und wir haben halt ein Panel, ist mit Gabriela Pape, mit der Gründerin der Königlichen Gartenakademie, mit Rosa Pöttinger von Ecotree. So eine Fülle und so ein Reichtum an tollen Menschen und Ideen, dass es schwer ist, in Worte zu fassen.
1: Weißt du schon, welches Lied du singst?
0: Nee, aber diesmal, ich habe 3 Bandkonstellationen und die kommen alle und wir werden da eine richtige Performance hinlegen. Also freue ich mich sehr drauf. Ja.
1: Allerdings auch schon Leute gehört, die sagen, ja, das ist ganz toll und das macht bestimmt viel Spaß, aber was soll das bringen? Da kommen so viele Leute aus so vielen unterschiedlichen Bereichen. Die kommen zusammen, dann gehen sie wieder auseinander. Was hat das für einen nachhaltigen Effekt?
0: Ja. Unser Ansatz ist neben der ganzen Interdisziplinarität, also dass es eben aus unterschiedlichen Fachbereichen sind, dass es Peer-to-Peer ist, das heißt, dass die Leute voneinander und miteinander lernen, dass es langfristig ist. Deswegen haben wir halt diese Community-Events, also wir machen 2-mal pro Jahreszeit, gehen wir an verschiedene Orte. Das ist jetzt also schon Berlin-basiert. Wir waren jetzt vorgestern im Umweltministerium, wir waren auf dem Teufelsberg, wir waren bei uns im Impact Hub, wo wir arbeiten. Tolle, faszinierende Orte, die irgendeinen Bezug zu Pflanzen haben. Und weil ja bei uns jetzt auch sehr viele Anmeldungen auch bundesweit sind und zum Teil auch aus Österreich und der Schweiz, machen wir das halt auch so online so ein bisschen. Aber das bauen wir halt noch ein bisschen auf, diesen Informationskanal, den nennen wir auch jetzt Inspiration. Das heißt, wir versuchen alles, was wir tun, inspirierend zu machen.
1: Und wo soll das Ganze hinführen? Also wie sieht denn deine Urban Utopia Vision aus?
0: Also ich war ja jetzt vorgestern Speaker dort auch auf der Republika.
1: Das ist eine der größten Digitalmessen Europas, wo es auch um gesellschaftlichen Wandel geht. Ja. Also das ist schon eine Auszeichnung, wenn man auf der Republika eingeladen wird, was zu sagen über Pflanzen. Ne?
0: Ja, ich habe mit dem Andreas Gebhardt, einer der Gründer, ist da auch recht begeistert von dem Thema so und bin großer Fan von Andreas Gebhardt, deswegen habe ich ihm eine kleine Fan-Mail geschrieben und dann haben wir uns ein paar Mal jetzt zum Kaffee getroffen und dann hat er das sozusagen ermöglicht. Das Thema war Pflanze ins Zentrum stellen, durch die Liebe sozusagen, durch die Emotionalität und wie dadurch nachhaltige Communities entstehen. Sie sind so ein bisschen auf diesem Why, How, What, das ist ein Konzept von Simon Sinek, A Golden Circle, also wenn man vorstellt, was man tut, dann sagt man meistens immer, was man tut. Also ich verkaufe Handys, ich bin Landschaftsgärtner, also was tue ich? Aber das wirklich Spannende ist und das, was es perspektivisch auf der Grammatik macht, ist eher das Why. Also warum mache ich das, was ich tue? Und bei uns ist es halt einfach diese Emotionalität und die Liebe zu Pflanzen.
1: Also deine Urban Utopia ist jetzt weniger so nach dem Motto, wir gucken nach Paris, die haben das alles ganz toll begrünt oder sonst irgendwo hin und das machen wir jetzt auch so. Das wäre ein schönes Ergebnis, aber eigentlich ist deine Urban Utopia Menschen zusammenbringen, die sich vernetzen.

0: und die gemeinsam in dieselbe Richtung gucken.
1: Also ich glaube, wir sehen uns ja selbst so ein bisschen als neutrale Plattform. So unsere Utopie, wie das aussieht, das wissen die Leute, die zu uns kommen, besser als wir. Also wir greifen uns nicht als Expertinnen und Experten, sondern wir begreifen uns eher als Wissenspool.
0: Was glaubst du denn, welche Fähigkeiten haben dir bislang am meisten geholfen? War das das Handfeste des Gärtners, die Überzeugungskraft des Pädagogen oder die Sensibilität des Musikers?
1: Also das, was ich gefeedback kriege, ist, dass ich glaube, die musikalische Erfahrung, die ich da, ich glaube in über 300 Auftritten, die wir gespielt haben, gemacht habe, ist die, die am meisten hilft. Weil ich habe das Booking gemacht damals, ich habe krasse Bühnenängste überwunden. Ich weiß, mein erster Auftritt, es war total krass, zu singen vor der Öffentlichkeit, also nach außen zu gehen mit meinen eigenen Liedern am Anfang. Also ich weiß noch, ein Auftritt, das war unser größter im Wintertheater in Braunschweig. Da waren so, ich glaube, 400 Leute oder so. Das war wie so ein Spiegelzelt, wo du in der Mitte die Bühne hast. Und ich war so aufgeregt, als wir dann rausgingen, dass ich dachte, ich falle gleich um. Ich kann jetzt nicht atmen. Und so wie wir das halt jetzt aufziehen mit Urban Utopia, wo wir eigene Events machen, merke ich einfach, wie gerne ich das mache. Also wie gerne ich sozusagen auf der Bühne gehe und mir das einfach auch richtig großen Spaß macht. Und deswegen glaube ich, dass das mir am meisten geholfen hat.
0: Ja, ich meine, man hat es vielleicht schon gehört, dass ich so ein bisschen Fan bin von dir. Vor allen Dingen auch, weil ich finde, nette Leute werden oft sehr unterschätzt. Aber bei dir habe ich den Eindruck, du kannst dich mit deiner netten, zugewandten Art durchsetzen, ernst genommen werden.
1: Also liegt vielleicht auch ein bisschen an meiner Statur. Also ich bin ja auch recht groß. Ja, liegt glaube ich auch so ein bisschen daran, wie ich aufgewachsen bin. Also ich habe halt drei Geschwister. Ich habe eine große Schwester, die sehr viel Charisma hat. Ich da, glaube ich, auch immer so ein bisschen gelernt habe, mich durchzusetzen. Also ich glaube, meine Schwester hat da tatsächlich einen großen Einfluss darauf, weil sie für mich immer als Kind, und ist sie nach wie vor, natürlich eine große Inspiration, aber früher war sie auch richtig Vorbild für mich. Also ich habe mich immer sehr an sie rangeklettert. So.
0: Ja. Was sagt die zu deinem Engagement?
1: Oh, also sie ist tatsächlich Namensgeberin von Urban Utopia. Am Anfang hat sie es mitgetragen, weil ich ja zu der Zeit, wie gesagt, ein zweites Staatsexamen gemacht hatte und mich das an sich eigentlich schon gefordert hat. Und ich dann halt hier mit der Quadriga auf einmal quasi einen zweiten Volltime-Job irgendwie gemacht hatte. Und ich das zweimal, glaube ich, hingeschmissen hätte, wenn Laura nicht gesagt hätte, don't do it. Es ist so einfach, das zu lösen. Also ich hätte es wirklich hingeschmissen, Laura. Aber ich brenne halt für dieses Thema. Ich sehe mich oder uns so als Botschafter für diese Themen so. Ich habe da irgendwie gar keinen Zweifel, dass das das Richtige ist, dass das tiefer in die Gesellschaft, in die Wirtschaft, in alles irgendwie eindringen muss. So. Also und das ist für mich glasklar. Deswegen mache ich das mit einer ziemlich glasklaren Überzeugung.
0: Haben wir jetzt noch einen Song, der genau jetzt zu deiner Stimmung passt?
1: Ja, klar.

0: war das Musiker, Landschaftsgärtner und Brückenbauer. Die nächste Urban Utopia Konferenz findet statt am 9. und 10. Juli in Berlin. Den Link findet ihr in den Shownotes und auf der Gartenradio FM Seite. Für den Early Bird Rabatt muss man allerdings schnell sein, den gibt es nur noch bis Ende Mai. Vielleicht sehen wir uns da sogar. Ich bin auch dabei und darf sogar kurz was übers Garten Podcasten erzählen. Ich sage wie immer danke fürs Unterstützen, fürs Abonnieren und Weitersagen und vor allem fürs Hören. Mein Name ist Heike Sikoni. Machen Sie es gut.
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0: Das war der Teichrohrsänger. 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
1: Bohnen sind die neuen Burger. So heißt die nächste Folge. Bei Vegetariern hat sich das längst rumgesprochen. Aber sie nehmen generell mehr Fahrt auf. Sie sind einfach eine super Alternative für Fleisch. Mittlerweile gibt es in den Supermärkten sogar schon Burger-Patties aus Bohnen. Kein Wunder, sie sind gesund. Sie liefern Eiweiße, Vitamine, Ballaststoffe und wirken sich positiv auf die Darmgesundheit aus. Und wir gucken in der nächsten Folge mit Gemüsespezialistin Dagmar Hauke in der Alexianer Klostergärtnerei, welche Bohnen wir selbst anbauen können, was Busch, Stangen, Puff oder Prunkbohnen so brauchen, um gut zu wachsen, wann man sie erntet, wie man sie lagert, warum sie für den Boden ein Kraftwerk sind, welche Nachbarn sie mögen und wozu sie eigentlich den Faden brauchen, der bei den Neuzüchtungen oft schon rausgezüchtet ist.

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1: ...1903 in München. Ein 50-jähriger Mathematiker mit Halbglatze, prominentem Bart und Brille macht sich an die Arbeit. Er hat sich vorgenommen, ein berühmtes französisches Buch ins Deutsche zu übersetzen, La Science et l'Hypothèse von Henri Poincaré oder auf Deutsch Wissenschaft und Hypothese. Und dieses Buch, das ist schon auch ein Stück Wissenschaftskommunikationsgeschichte, wenn man so möchte, und macht den sowieso schon anerkannten Autor Poincaré auch über wissenschaftliche Kreise berühmt. Denn das Buch, das richtet sich an die allgemeine Öffentlichkeit, ist also eher populärwissenschaftlich und es fasst gut verständlich den Status quo in der Mathematik und Physik zusammen. Und es ist eben die deutsche Übersetzung dieses Buches, die erste deutsche Übersetzung dieses Buches, die ein gewisser Albert Einstein mal lesen würde und als Inspiration für seine wichtigsten wissenschaftlichen Arbeiten dienen würde. Hier sitzt nun also ein deutscher Mathematiker und macht sich an die Übersetzung dieses Werkes und wie damals üblich fügt er eine lange Reihe an Fußnoten mit Bemerkungen, Erläuterungen, aber auch persönlichen Geschichten und Meinungen hinzu. Und schon auf den ersten Seiten liest er ein paar Worte, die ihn an eine persönliche Anekdote erinnern. Das ist die Geschichte von Ferdinand von Lindemann.

0: Und damit sage ich Hallo und herzlich willkommen zu einer neuen Folge von Geschichten aus der Mathematik. Mein Name ist Rabea Schlotz, ich bin eure Host und ich begrüße natürlich ganz herzlich auch Manon Bischoff und Demian Nahuel-Goos, unsere Expertinnen für die Geschichte und die Mathematik. Hi ihr zwei.
1: Hallo.
2: Hallöchen Rabea, alles klar bei dir?
0: Na klar, ich hoffe bei euch auch.
2: Ja, aber natürlich.
0: Perfekt. Dann würde ich sagen, starten wir einfach mal in unsere heutige Geschichte. Und jetzt würde ich euch einfach mal alle bitten an den Kopfhörern. Stellt euch also mal vor, seit hunderten Jahren schon suchen Menschen nach einem großen Schatz, der angeblich auf einer Insel im Südpazifik versteckt sein soll. Es ranken sich zahlreiche Mythen um diesen Schatz. Von Generation zu Generation werden sie weitergetragen. Die Leute suchen und suchen, reisen übers Meer, graben ganze Inseln um und irgendwann kommt jemand daher und sagt, sorry, war nur ein kleiner Scherz, der Schatz war nur erfunden. Und alle, die ihre Zeit, ihre Mühe und ihr Geld geopfert haben, um diesen Schatz zu finden, schauen ganz schön in die Röhre. Ziemlich enttäuschend, oder? Ein bisschen ist es so auch mit unserer heutigen Geschichte aus der Mathematik. Die hat ihren Ursprung im Grunde schon vor 2400 Jahren in der Antike. Damals war es in, geometrische Fragestellungen mit Zirkel und Lineal lösen zu wollen. Und was jetzt erstmal relativ simpel klingt, also einfach nach ein bisschen rummalen vielleicht, das ist ehrlich gesagt ein ganz schöner mathematischer Brocken. Und zwar können die hellen Köpfe der damaligen Zeit mit ihrem Lineal und ihrem Zirkel schon viel herausfinden, an drei Problemen aber beißen sie sich die Zähne aus. Da ist die Dreiteilung eines Winkels, die Verdopplung eines Würfels und die Quadratur des Kreises. Ein Satz, Manon, erklär uns doch mal, was es mit diesen Problemen auf sich hat. Fangen wir vielleicht mal an mit der Dreiteilung eines Winkels. Was ist da los?
1: Also die Dreiteilung eines Winkels ist eigentlich genau das, wonach es klingt. Also dir wird ein Winkel vorgegeben und du sollst ihn in drei gleich große Teile aufteilen.
0: Also da ist ein Mathematiker in der Antike und der hat einen Viertel Kuchen. Wir reden hier ja gerne über Gebäck. Und daraus soll er bitte drei exakt gleich große Teile machen. Also wirklich exakt gleich groß. Und dann nimmt er halt so sein Geodreieck, misst den Winkel aus. Also bei einem Viertel Kuchen sagen wir halt mal 90 Grad. Und dann teilt er das durch drei und mit Hilfe des Geodreiecks markiert er sich die Schnitte und dann gibt's halt Kuchen. Klingt jetzt erstmal nicht so mega kompliziert, oder?
1: Ja, so ist es auf jeden Fall einfach, aber du darfst dir dafür halt echt nur ein unmarkiertes Lineal, einen Zirkel und einen Stift nehmen.
0: Ist ein unmarkiertes Lineal nicht einfach nur ein Stock?
1: Ja, im Grunde ja. Also es ist wirklich nur ein Hilfsmittel, das dir hilft, eine gerade Linie zu ziehen und damit die halt nicht so krumm ist. Mhm. Und dadurch wird das Problem natürlich halt um einiges komplizierter. Und daran verzweifeln dann halt auch die damaligen Gelehrten. Also eine Lösung auf diese Frage finden sie halt nicht. Und beim zweiten Problem geht es darum, aus einem vorgegebenen Würfel einen doppelt so großen zu konstruieren. Also damit ist gemeint, einen neuen Würfel zu machen mit dem doppelten Volumen von dem vorherigen.
0: Also ein Würfel hat ja dieselbe Länge, Höhe und Breite. Das heißt, ich muss dann eben einen neuen Würfel mit der jeweils gleichen Länge, Höhe und Breite finden, der aber eben das Doppelte an Volumen hat. Und ich habe wieder nur meinen Stock und einen Stift.
1: Ja, genau. Und einen Zirkel hast du auch noch.
0: Ach so, ja.
1: Ja, aber die Schwierigkeit besteht halt wirklich darin, die korrekte Seitenlänge zu finden. Und wieder darfst du es halt nur damit machen. Also du hast keinen Taschenrechner und du hast kein markiertes Lineal.
0: Warum muss dieses Lineal denn unbeschriftet sein? Ich meine, kann ich nicht einfach eins nehmen, wo schon Zahlen draufstehen? Ich habe das Gefühl, das würde diese Problematik um einiges erleichtern.
1: Auf jeden Fall. Also ich könnte ja dann auch einfach so ganz krumme Distanzen einfach abmessen. Also einfach ist auch schwierig, ne? Wenn ich jetzt irgendwie hier die Wurzel aus 2 abmessen möchte, exakt, klappt das nicht so gut. Und genau das soll halt eben nicht der Fall sein. Also du sollst wirklich aus den vorgegebenen Längen, die du in dem Problem hast, exakt eine Dreiteilung zum Beispiel machen können oder exakt eine Verdopplung von einem Würfel, ohne das jetzt irgendwie seltsam abmessen zu müssen und dann am Ende vielleicht ein nicht ganz exaktes Ergebnis zu bekommen.
0: Das scheint mir ehrlich gesagt ein bisschen unnötig kompliziert. Auf jeden Fall ist es ziemlich knifflig, aber erstmal deswegen auch nicht lösbar für die WissenschaftlerInnen von damals. Und dann haben wir auch noch Problem Nummer 3, die Quadratur des Kreises. Worum geht's denn da?
1: Ja, also das ist ja mittlerweile zum Sinnbild eines unlösbaren Problems geworden. Hier geht's darum, also du hast einen Kreis vorgegeben und du sollst daraus ein Quadrat konstruieren, das genau dieselbe Fläche hat. Und wieder halt nur mit dem mickrigen Equipment, was wir eben genannt haben.
2: Die Probleme sind natürlich deswegen so berühmt, weil man sie eben halt lange, lange, lange Zeit nicht lösen konnte. Nach und nach haben die Gelehrte für viele solcher Knobelaufgaben eine Antwort gefunden, nur eben für diese drei nicht. Zwei der Probleme wurden erst 2000 Jahre später gelöst. Interessanterweise hat man dafür nicht moderne Geometrie benutzt, sondern moderne Algebra. Algebra, die es halt vor 2000 Jahren halt nicht gab. An einem Problem verzweifelt aber die Mathe-Community, an der Quadratur des Kreises.
0: Und es ist wirklich nicht so, als hätten sie es nicht versucht. Also Archimedes versucht sich schon 200 Jahre vor Christus an dem Problem. Leonardo da Vinci fertigt im 15. Jahrhundert geometrische Studien an zur Quadratur des Kreises. René Descartes untersucht knapp 200 Jahre später das Problem mit den Methoden der neu entstehenden analytischen Geometrie. Isaac Newton befasst sich mit Methoden zur Berechnung von Pi und verwandten geometrischen Fragen. Und Leonhard Euler versucht sich ebenfalls dran. Und alle scheitern. Also da sieht man schon mal, das ist schon ein ordentlicher Brocken Mathematik, ne?
2: Ja, oder sie waren alle halt nicht gut genug, oder? Nee, Spaß beiseite, ne? Das Problem ist halt eben wirklich so schwer zu knacken, dass bald daraus eine richtige Metapher wird, die, ich würde mal sagen, heute auch im gängigen Sprachgebrauch verwendet wird. Also wenn man vor einem unlösbaren Problem steht, redet man ja oft von der Quadratur des Kreises, nicht wahr?
0: Ich muss tatsächlich sagen, dass ich das noch nie gehört habe, aber vielleicht habe ich keine unlösbaren Probleme, sondern ich finde einfach für alles eine Lösung und deswegen kenne ich dieses Sprichwort nicht. Das Einzige, was ich tatsächlich mit der Quadratur des Kreises bisher verbunden habe, das ist ein Freundeskreisalbum, das heißt nämlich auch so, ist glaube ich aus den späten 90ern oder so. Und ich bin mir aber ziemlich sicher, dass die von Freundeskreis sich nicht wirklich mit dem gleichnamigen Matheproblem beschäftigt haben, im Gegensatz zu unserem heutigen Protagonisten Ferdinand von Lindemann.
2: Ferdinand von Lindemann, der wird am 12. April 1852 in Hannover geboren und kommt aus einer Familie, ja, der Mittelschicht. Geboren wird er übrigens auch als Karl Louis Ferdinand Lindemann. Von einem von ist er noch lange nicht die Rede, erst später wird er zum Ritter ernannt und trägt fortan den Namen Ritter von Lindemann. Der Vater von Lindemann galt als sehr kultiviert und beginnt schon früh, den kleinen Sohn zu fördern. Er ist nämlich ziemlich enttäuscht vom Niveau an der Schule von Lindemann. Er übernimmt also viel Unterricht selbst, darunter auch fortgeschrittene Algebra und, aufgepasst, geometrische Konstruktionen mit Zirkel und Lineal.
0: Sind auf dem Lineal Zahlen drauf oder ist
2: Gott
0: das verboten?
2: Hüte, nein!
0: Okay.
2: Aber gut, ja, nach der Schule beginnt von Lindemann schließlich so um 1870 sein Studium der Mathematik in Göttingen und promoviert schließlich 3 Jahre später in Erlangen.
0: Ich muss sagen, ich bin total über diese 3 Jahre gestolpert, als du mir das im Vorfeld gesagt hast. Und ich habe das ehrlich erstmal gegoogelt, ob du mir doch keinen Quatsch erzählst. Denn mir ist schon klar, dass man früher ein bisschen zügiger studiert hat und alles nicht so starr war wie heute und man deswegen auch früher promovieren konnte. Aber 3 Jahre zwischen dem ersten Semester und der Promotion sind selbst für damalige Verhältnisse echt super wenig Zeit. Und seine Dissertation schreibt von Lindemann übrigens, ich zitiere, über unendlich kleine Bewegungen und Kraftsysteme bei allgemeiner projektivistischer Maßbestimmung. Und sein Doktorvater, der ist Felix Klein.
2: Ein weiterer großer Mathematiker dieser Zeit natürlich. Über den haben wir auch eine Folge gemacht. Und Felix Klein ist übrigens nach der Promotion weiterhin ein Förderer der Arbeit von Lindemann. Sein ehemaliger Schüler tritt dann auch ziemlich rasch in Kleins Fußstapfen und wird selbst Dozent an der Uni. In dieser Zeit zeigt sich, dass Lindemann nicht nur die Mathematik liegt, sondern auch das Beibringen von Mathematik. Seine Vorlesungen sind bei den Studis unfassbar beliebt. Ganz oft hat von Lindemann während der Vorlesung einen Geistesblitz und unterbricht dann den natürlichen Verlauf der Vorlesung, um dieser Inspiration zu folgen. Diese Momente finden seine Studis unglaublich inspirierend. Ich habe hier ein Zitat von einem seiner Studierenden. Lindemann denkt ja in einer Minute mehr Geometrie, als ich im ganzen Semester begreifen könnte.
0: Ich finde, das ist ein richtig, richtig schöner Satz irgendwie. Worüber denkt von Lindemann denn in der Zeit damals so nach?
2: Also, zu dieser Zeit gibt es eine Arbeit, die absolut in ist. Und zwar von einem französischen Mathematiker, Charles Hermite. Das ist ein renommierter Wissenschaftler, den von Lindemann in Paris auch besucht. Die beiden tauschen sich aus und darunter vor allem geht es um die Transzendenz von E. Das ist damals ein echt großes Thema in der Mathe-Community.
1: Okay, und hier jetzt mal von meiner Seite ein kleiner Einschub zur Transzendenz in der Mathematik. Und keine Angst, das ist jetzt nichts Esoterisches oder so, auch wenn der Name das irgendwie so nahelegt.
0: Ich hatte da tatsächlich vollstes Vertrauen in euch.
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0: Von daher, schieß los.
1: Also um das Konzept zu erklären, machen wir mal einen kleinen Schritt zurück zu Zahlen im Allgemeinen.
0: Das gefällt mir, Zahlen kenne ich.
1: Genau. Also in der Schule lernen wir ja die ganzen Zahlen kennen, also sowas wie 1, 2, 3. Dann gibt es natürlich noch die Bruchzahlen, also sowas wie ein Viertel, zwei Siebtel, irgendwie sowas. Und dann kommen in höheren Klassenstufen auch noch dann die irrationalen Zahlen dazu. Also sowas wie Wurzel aus 2 oder Pi oder eben die Eulersche Zahl e.
0: Und die zeichnen sich ja dadurch aus, dass sie unendlich viele Nachkommastellen haben, aber sie sind nicht periodisch. Also es gibt jetzt kein regelmäßiges, sich wiederholendes Muster wie 0,131313 oder so.
1: Ja, genau. Also Pi zum Beispiel 3,14159 und so weiter hat halt.
0: Wie viele Stellen kannst du denn auswendig für Pi?
1: So, oh, ich habe befürchtet, dass die Frage kommt. Ich habe so viele Artikel dazu geschrieben und tatsächlich habe ich einfach nur aus dem Kopf alle aufgeschrieben, die ich kann. Und das sind halt einfach nur 5 Nachkommastellen.
0: Okay, es sind auf jeden Fall. Ich wusste nur 3,14, siehst du?
1: Okay.
0: Dann bist du weiter. Demian, kannst du das toppen?
2: Ich weiß, dass so um die 22 Billionen Nachkommastellen von Pi bekannt sind, aber die
0: Aber kennst du sie auch alle?
2: Ja, genau. Ja, also die Zahlen kenne ich halt nur nicht in der richtigen Reihenfolge.
0: Okay.
1: Gute Antwort. So hätte ich mich auch eher rausreden sollen. Naja. Okay. Also Pi hat unendlich viele Ziffern hinterm Komma, ohne dass sie sich halt irgendwie regelmäßig wiederholen. Deswegen hat dem ja natürlich recht, sie wiederholen sich, aber genau, nicht in einem regelmäßigen Muster.
0: Mhm.
1: Und tatsächlich gibt es 2 verschiedene Arten von irrationalen Zahlen. Und da kommen jetzt die Begriffe rein, die Demian eben vorgestellt hat. Also es gibt die algebraischen und die transzendenten irrationalen Zahlen.
0: Wo ist der Unterschied?
1: Also algebraische Zahlen sind solche, die sich durch eine algebraische Gleichung ergeben. Also ein typisches Beispiel für sowas ist die Wurzel aus 2. Die ergibt sich nämlich als Lösung der Gleichung x hoch 2 ist gleich 2.
0: Also du meinst, wenn ich diese Gleichung dann nach x auflöse, dann ist das Ergebnis Wurzel 2.
1: Genau. Und das Gleiche gilt halt auch für Zahlen wie die Wurzel aus 3. Also da kann ich ja entsprechend die Gleichung x² gleich 3 halt einfach dazu bilden. Und es gilt aber auch für etwas kompliziertere Zahlen wie der goldene Schnitt.
0: Also der goldene Schnitt ist ja so eine besondere Art, so eine Strecke zu teilen, ne? Also der längere Teil soll im gleichen Verhältnis zum kürzeren Teil stehen wie die ganze Strecke zum längeren Teil. Und da entsteht dann irgendwie so ein Verhältnis von etwa 1,6:1. Und das empfinden eben viele Menschen als besonders ausgewogen oder harmonisch. Also man kennt es ja vielleicht aus der Kunst oder aus der Architektur oder wenn man ein Foto macht, dass man irgendwie guckt, dass das Motiv irgendwie an einer bestimmten Position ist, damit das Bild irgendwie besonders harmonisch irgendwie aussieht. Aber ich glaube, ich schweife ab. Was sind denn im Gegensatz dazu transzendente Zahlen?
1: Ja, also das sind Zahlen wie die Eulersche Zahl e oder Pi. Und,
2: Spoiler, Manon, was geht?
0: Hast du jetzt schon den ganzen Plot unserer Folge verraten?
1: Streich das aus eurem Gedächtnis.
0: Okay.
2: Du hast also richtig gehört.
0: Also e haben wir.
1: E, genau, okay. Die Eulersche Zahl. die kann man ja eben nicht als Lösung von einer algebraischen Gleichung hinschreiben. Also wenn ich jetzt eine algebraische Gleichung habe, sagen wir sowas wie x hoch 5 plus 2 Drittel x hoch 2 plus 6 gleich 0.
0: Klar.
1: Mhm. Klar. Dann kann ich das nach x auflösen im Kopf.
0: Mhm. Natürlich.
1: Und klar. Und dann bekomme ich ein Ergebnis und das ist eben eine algebraische Zahl.
0: Mhm.
1: Die zugrunde liegende Gleichung, die kann halt super kompliziert und lang sein. Also ich habe jetzt was mit x hoch 5, es könnte aber auch x hoch 100, x hoch 1000, sonst irgendwas sein.
0: Mhm.
1: Die Lösung wird stets algebraisch sein. Und wenn ich jetzt beweisen möchte, dass so eine Zahl wie die Eulersche Zahl transzendent ist, dann muss ich halt beweisen, dass es keine algebraische Gleichung gibt, deren Lösung E ist.
0: Das klingt ehrlich gesagt unfassbar schwierig, aber laienhaft kann man das vielleicht so sagen. Eine transzendente Zahl ist eine Zahl, die so kompliziert ist, in Anführungsstrichen, dass sie nicht einfach als Lösung irgendeiner gewöhnlichen algebraischen Gleichung dargestellt werden kann. Und egal, wie geschickt man die Zahlen potenziert, multipliziert oder addiert, man kann keine solche Gleichung aufstellen, deren Lösung genau diese Zahl ist. Aber wie beweist man denn endgültig, dass es etwas nicht gibt? Also nur weil ich noch nie ein Einhorn gesehen habe, ist es ja noch lange kein Beweis dafür, dass es keins gibt.
1: Ja, es ist schwierig. Also es gibt unendlich viele verschiedene algebraische Gleichungen und deswegen ist halt so ein Beweis natürlich durchaus kompliziert. Aber um an Demians Geschichte anzuknüpfen, Ermit kann das beweisen, zumindest das Prinzip. Also er beweist, dass es Zahlen gibt, die außerhalb der Reichweite der Algebra liegen. Mhm. Und das ist halt was völlig Neues damals. Und deswegen auch kein Wunder, dass die Entdeckung von der Transzendenz damals echt für Furore sorgt.
2: Auch weil transzendente Zahlen schwer zu fassen sind. Ne? Es ist unglaublich schwierig, sich diese Zahlen vorzustellen. Und es ist auch heute noch, würde ich sagen, sehr schwierig zu beweisen, dass eine Zahl überhaupt transzendent ist. Damit tun sich viele schwer. Von Lindemann aber schreckt das nicht ab. Seit seinem Treffen mit Ermit denkt er viel über transzendente Zahlen nach.
0: Auch am 14. April 1882, damals ist von Lindemann als Professor in Freiburg tätig und es ist ein schöner Tag und so macht er einen Spaziergang, wie er sie eben gerne auch alleine macht und er genießt das Wetter und denkt eben so über die Mathematik nach, was man halt so tut als Mathematikprofessor. Und wenige Tage zuvor hat er in seinem Büro Ermits altes Papier zur Transzendenz von E gefunden und das schwebt ihm jetzt so ein bisschen im Kopf rum und dann hat er komplett aus dem Nichts so einen Geistesblitz.
2: Er denkt sich, E hoch Pi mal I gleich minus 1.
0: Klar, den Gedanken hatte ich auch sofort.
2: Absolut. Was man so halt denkt, ne?
0: Ja.
1: Naja, man muss dazu sagen, das ist ja sowas wie die berühmteste Formel der Mathematik. Also, hast du schon mal von ihr gehört, Rabea?
0: Ja, tatsächlich habe ich nämlich hier innerhalb der Redaktion das Erdö-Skript abgenommen zur Schönheit der Mathematik. Und da habt ihr ja gesagt, dass das irgendwie so eine mega schöne Formel ist, was ich natürlich auch sofort gesehen habe. und deswegen ist mir die natürlich im Gedächtnis geblieben.
1: Ja, also was dir mit Sicherheit aufgefallen ist, ist, dass die schön kurz ist. Das macht schon mal die Eleganz auch aus. Und nicht allzu kompliziert. Also ist jetzt nicht irgendeine absurd große Zahl drin oder auch keine Bruchzahl oder so. Mhm. Und die verbindet halt mathematische Konstanten miteinander. Und zwar ja auf einfache Art und Weise. Deswegen findet man die so schön.
0: Und die verbindet ja irgendwie auch so drei so ganz nette Sachen, sage ich mal, nämlich die Eulersche Zahl E, die haben wir jetzt schon ein paar Mal gehört, die Kreiszahl Pi, also 3,14 irgendwas. Und was ist nochmal I?
1: Das ist die imaginäre Einheit, also die Wurzel aus minus 1.
0: Aber man darf doch gar keine Wurzel aus negativen Zahlen ziehen. Das ist noch mit eine der Sachen, die mir 15 Jahre nach meinem Abitur immer noch im Kopf geblieben sind.
4: Man darf keine Wurzeln aus negativen Zahlen ziehen.
1: Ja, darf man halt doch. Und das ist, genau deswegen ist diese Zahl halt auch so cool. Also es hat irgendwie sowas Rebellisches.
0: Okay.
1: Und auf jeden Fall ist E hoch I Pi gleich minus 1 auch zur Zeit von Lindemann halt schon eine super berühmte Formel.
0: Gut, also dann ist es ja vielleicht doch jetzt gar nicht so super überraschend, dass er plötzlich an diese Formel denkt. Also was geht denn da gerade bei von Lindemann ab, Demian?
2: Also von Lindemann will seine Gedanken schnell festhalten und macht sich deswegen an seinen Schreibtisch. Dort schreibt er alles nieder, sein Titel über die Zahl Pi. Mhm. Von Lindemann bemerkt nämlich hier eben, dass Ermits Paper über diese Transzendenz von E in Kombination mit dieser berühmten Formel E hoch Pi mal I gleich minus 1 den Beweis der Transzendenz von Pi liefert.
0: Okay, da muss ich irgendwie mal ganz kurz nachhaken. Denn dass Pi eine transzendente Zahl ist, das hat Manon eben schon gespoilert, aber heute ist das ja tatsächlich Common Knowledge. Unter anderem auch dank von Lindemann. Aber wie kommt man denn auf diese Idee? Also was ist die Mathematik hinter diesem Gedanken? Also wie kombiniert man quasi Ermits Paper über E und kommt am Ende dabei raus, dass Pi transzendent ist?
1: Ja, also von Lindemann führt vorher einen Beweis, und zwar, dass wenn ich E hoch irgendeine Zahl A habe, dann ist dieses Ergebnis transzendent, solange A algebraisch ist. Also das heißt, wenn ich e hoch Wurzel 2 habe, dann ist das Ergebnis eine transzendente Zahl.
0: Mhm.
1: Jetzt ist es aber so, dass e hoch i pi gleich minus 1 ist. Und minus 1 ist eine algebraische Zahl.
0: Mhm.
1: I ist ja auch eine algebraische Zahl. Das heißt, pi muss transzendent sein.
0: Wenn er das quasi so ableiten kann, weil er einfach nur über dieses Paper nachdenkt und das dann mit dieser ziemlich bekannten Formel verbindet. Wieso ist denn dann der Mieter nicht drauf gekommen? Also die Formel ist ja jetzt nicht irgendwie ein Geheimtipp unter Mathematikern gewesen, oder? Demian?
2: Das ist eine gute Frage tatsächlich, die sich auch damals die Mathe-Community gestellt hat. Von Lindemann will sein Paper veröffentlichen. Dafür müssen aber erst einmal ein paar seiner Kollegen draufschauen. Peer Review nennt sich das. Das war auch damals schon so.
0: Mhm.
2: Und da ist erstmal Felix Klein, also von Lindemanns Doktorvater, der ist halt der Herausgeber der mathematischen Annalen, die mathematische Zeitschrift, wo von Lindemann veröffentlichen will. Und deswegen schaut halt Klein natürlich erstmal drauf. Und als er dieses Manuskript bekommt, scheint er sich aber nicht so sicher zu sein, ob alles mit rechten Dingen zugeht. Klein kommentiert nämlich absolut nichts zu diesem Manuskript in seinem persönlichen Tagebuch, wie es normalerweise damals so tat, ne? Stattdessen schickt er es aber weiter an andere Kollegen wie Georg Cantor und Karl Weierstrass. Niemand findet einen Fehler, aber so richtig traut sich niemand wirklich den Beweis so abzusegnen. Es scheint so, als würde niemand wirklich glauben können, dass ihm dieses Meisterstück gelingen könnte. Alle suchen wie von nach einem Fehler.
0: Traut man das von Lindemann nicht zu, dass er darauf kommt, oder wo ist irgendwie das Problem? Ich finde es irgendwie ein bisschen fies.
2: Absolut. Also ein Grund, warum das so war, ist eben dieser Beweis selbst. Ne? Also es ist wirklich nur der Beweis von Amit kombiniert mit einer super bekannten Formel. Und alle fragen sich halt anfangs, ne, wie du auch schon gesagt hast, wäre Amit selber nicht drauf gekommen, wenn es stimmt. Aber ja, es stimmt tatsächlich. Lustigerweise gibt es Historiker, die es heute bedauern, dass Amit selbst nicht drauf gekommen ist.
0: Ja, Herr Amit wahrscheinlich auch, ne?
2: Nee, der hat ganz brav gratuliert.
0: Okay.
2: Aber er hat ja halt die Schwerstarbeit geleistet, ja. Und viele hätten es auch heute noch lieber gehabt, wenn er den Ruhm für diesen Beweis bekommt und nicht der eher Unbekannte von Lindemann.
0: Ich finde es irgendwie schon so ein bisschen unfair auch, oder? Also ich meine, wenn es so super eindeutig war, ja, dann hätte Herr Amit ja auch irgendwie drauf kommen können. Oder dann hätten ja vielleicht auch die ganzen KritikerInnen von Lindemann auch mal drauf kommen können, wenn es ja so offensichtlich ist.
2: Ja, selbst blöd, ne? Ich find's auch unfair. Denn von Lindemann ist zwar insgesamt eher unbekannt, vor allem wenn man die Namen seiner Zeit so hört, aber sein Beweis ist eine wirklich wichtige Leistung zu seiner Zeit. Später wird sein Paper dann auch wirklich veröffentlicht und von Lindemann sogar dafür ausgezeichnet.
0: Und diese Leistung von Lindemann ist aber nicht nur so spannend, weil sie eben beweist, dass Pi eine transzendente Zahl ist, darüber haben wir eben schon gesprochen, sondern auch, weil er damit gleich noch das Rätsel um die Quadratur des Kreises löst. Darüber haben wir ganz zu Beginn unserer Folge schon mal gesprochen. Manu, du hast vorhin schon ein bisschen was darüber erzählt. Also es geht eben darum, aus einem vorgegebenen Kreis nur mit Hilfe eines unbeschrifteten Lineals und eines Zirkels ein Quadrat zu konstruieren, das denselben Flächeninhalt wie der Kreis hat.
1: Genau, ja. Seit der Antike haben sich Fachleute daran versucht und haben es halt nie geschafft.
0: Und ihre Bemühungen waren ja tatsächlich auch zum Scheitern verurteilt. Das wussten sie aber damals eben leider noch nicht, weil erst von Lindemann tatsächlich beweist, dass das Problem von der Quadratur des Kreises eigentlich überhaupt kein Problem ist, ehrlich gesagt. Es ist im Grunde der Schatz, den man seit Jahrtausenden sucht und der existiert einfach nicht. Es ist nämlich schlicht unmöglich. Die Quadratur des Kreises ist nicht machbar. Aber wie kommt man denn von Lindemanns Entdeckung genau zu diesem Ergebnis? Also zu Pi ist transzendent und deswegen ist die Quadratur des Kreises unmöglich.
1: Ja, also tatsächlich hat es was mit der Transzendenz von Pi zu tun, aber um das zu verstehen, muss ich gerade wieder so ein bisschen ausholen.
0: Go for it, ich bin gespannt.
1: Okay, also wir springen jetzt wieder zu René Descartes ins 17. Jahrhundert. Und der hat rausgefunden, dass es eine Verbindung zwischen Algebra und Geometrie gibt. Also ich kann zu jeder algebraischen Gleichung einen Graphen zeichnen.
0: Und zu einer Gleichung mit x hoch 2 zum Beispiel ist es dann eine Parabel.
1: Ja, genau. Und wenn ich jetzt was mit einem Zirkel und einem Lineal konstruiere, dann bedeutet es nichts anderes als, in einer endlichen Anzahl von Schritten kombiniere ich Kreise und Geraden miteinander. Und genau das lässt sich ja wieder in die Algebra übersetzen. Also ich verbinde endlich viele Geraden und Kreisgleichungen miteinander und das Ergebnis ist,

0: halt niemals erhalten, weil transzendente Zahlen halt eben keine Lösung von algebraischen Gleichungen sind. Und mit Zirkel und Lineal kann ich halt eben nur algebraische Gleichungen umsetzen.
1: Das heißt, so etwas wie die Eulersche Zahl e oder pi kannst du halt schlicht nicht konstruieren mit deinem Stöcklein und dem Zirkel.
0: Genau. Und das ist das Problem bei der Quadratur des Kreises. Also, wenn ich einen Kreis habe, sagen wir mal mit Radius 1, dann hat der eine Fläche von Pi.
1: Mhm. Da muss ich irgendwie nochmal ganz kurz nachfragen. Denn die Fläche eines Kreises berechnet sich ja durch Pi mal Radius zum Quadrat. Und der Radius ist 1, also kommt Pi raus. Weil ich das wieder auflösen kann, ne?
0: Genau.
1: Okay.
0: Ja. Mhm. Und damit ein Quadrat auch eine Fläche von Pi hat, dann muss die Seitenlänge Wurzel Pi betragen. Wenn Pi aber transzendent ist, dann ist die Wurzel aus Pi halt eben auch transzendent. Und ich müsste also aus einem Kreis mit Radius 1 eine Länge konstruieren, die transzendent ist.
1: Und dafür kann ich dann wiederum keine algebraische Gleichung machen.
0: Genau. Und das heißt, es ist unmöglich. Also ich kann nicht mein Lineal hernehmen und meinen Zirkel und daraus eben die Wurzel aus Pi konstruieren. Und deshalb ist die Quadratur des Kreises halt auch zum Scheitern verurteilt, wie du gesagt hast. Es geht einfach nicht, wenn ich einfach nur einen Zirkel und ein unbeschriftetes Lineal habe.
1: Ich verstehe zwar immer noch nicht so ganz, warum man da nicht einfach ein anderes Werkzeug nimmt. Aber gut. Demian, von Lindemann gelingt hier Ende des 19. Jahrhunderts ja auch ein mathematischer Riesencoup, dadurch, dass er das irgendwie beweist. Und trotzdem kriegt er ehrlich gesagt einfach immer wieder eins auf den Deckel, ne?
2: Ja, und zwar teilweise sogar höchstpersönlich. Und zwar zum Beispiel aus der mathematisch-philosophischen Ecke. Kannst du dich erinnern, dass ich vorhin gemeint habe, dass diese transzendenten Zahlen bei vielen nicht gut ankommen?
1: Ja, weil es halt irgendwie so ein kompliziertes Ding ist.
2: Okay, kann man auch so sagen.
1: Es war den Algebraikern einfach zu hoch. Darf ich das sagen?
2: Ja, es war ihnen nicht algebraisch genug, ne?
1: Okay. Mhm.
2: Einer von ihnen ist Leopold Kronecker. Ihm passt das alles gar nicht und er geht noch weiter. Was hier gemacht wird und diese Theorie mit irrationalen Zahlen, wie eben die transzendenten Zahlen, die sind für ihn Humbug. Und so geht er einmal auf von Lindemann zu und spricht ihn auf seine Arbeit an, auf sein Paper über die Zahl Pi. Und ich zitiere hier mal von Lindemann selbst, wie er die Geschichte nacherzählt. So sagte Kronecker mir in seiner lebhaften und zu Paradoxen geneigten Art, ja, was nützt uns Ihre schöne Untersuchung über die Zahl Pi? Wozu das Nachdenken über solche Probleme, wenn es doch gar keine irrationalen Zahlen gibt? Ne? Echt sympathisch. Also, ich finde Kronecker als Persönlichkeit eigentlich super unterhaltsam. Also, er ist fair genug, zuzugeben, dass die Arbeit von Lindemann schön und elegant ist, ne? Mhm. Aber dann eine Sekunde später heißt es, ja, die bringt halt nichts. Solche Zahlen existieren gar nicht.
1: Aber tatsächlich verstehe ich diese Behauptung nicht so richtig, denn Kronecker liegt doch schlicht falsch mit dieser These, oder?
2: Also, da muss man fairerweise sagen, spätes 19. Jahrhundert, wo sich das alles abspielt, da waren die Grundlagen der Mathematik noch nicht wirklich festgelegt. Also, heute haben wir uns alle geeinigt, was Mathematik ist, was wir hier machen und welche Tools wir in der Mathematik so erlauben. Damals war es halt noch nicht so. Und transzendente Zahlen, das war etwas Neues. Und man konnte tatsächlich diskutieren, ob wir das in der Mathematik überhaupt erlauben wollen. Das sind ja Zahlen, die unendlich viele Nachkommastellen haben, ne? Wollen wir das wirklich machen? Wollen wir uns das antun? Heute klingt Kronecker ja eher wie ein Spinner, wenn er das so sagt, ne? Und seine Theatralik hilft nicht wirklich. Aber damals war es eine wohlberechtigte Frage.
1: Aber ich fasse es jetzt vielleicht mal ein bisschen zusammen. Also Ferdinand von Lindemann gelingt durch einen recht simplen Gedankengang eigentlich der Beweis zur Lösung eines jahrtausenden alten Matheproblems und bekommt trotzdem lange Zeit nicht die Anerkennung, die ihm dafür eigentlich gebührt. Und dabei haben wir von Lindemann ja auch noch viel mehr zu verdanken. Also eben zum Beispiel auch eben diese deutsche Übersetzung von La Science et l'Hypothèse von Henri Poincaré, diesem besonderen Stück Wissenschaftsgeschichte, von dem ich ja ganz zu Beginn schon erzählt habe.
2: Ja, genau. Diese Übersetzung ist übrigens auch noch für etwas anderes gut. Nur dank dieses Werks wissen wir heute überhaupt von diesem kleinen Zusammenstoß zwischen Kronecker und von Lindemann. Lange galt diese Anekdote unter Historikern als apokryphisch. Also apokryphisch, das bedeutet, dass es dafür keine soliden Quellen gibt, ne? Und Grund dafür ist ein Buch, The Battle for Cantorian Set Theory, vom Historiker Joseph Dauben.

0: Der erzählt diese Anekdote von Kronecker und von Lindemann und liefert dafür in seinem Buch zwei Quellen. Wenn man aber diese zwei Quellen checkt, dann findet man überhaupt keine Nennung der Anekdote in diesen Quellen. Blöd, ne?
1: Ein bisschen, ja.
0: Daraus hat man halt lange Zeit den Schluss gezogen, dass es wohl keine Quellen hierfür gibt. Dass es eher so eine Art Legende ist und dass man das einfach weitererzählt, weil es schön klingt, aber halt lose, ohne wirklich eine Grundlage dafür zu haben. Das passiert ja, ich würde mal sagen, ganz oft in der Geschichtsschreibung und auch in der Mathematik auch selbst, ne? Tatsächlich gibt es aber eine Quelle, natürlich die am Anfang erwähnte Übersetzung von Poincarés Wissenschaft und Hypothese. Die hat ja von Lindemann übernommen und am Anfang erwähnt Poincaré die irrationalen Zahlen und Kronecker's Meinung dazu. Und als von Lindemann das liest, ließ er sich es halt nicht nehmen, seine Anekdote zu erzählen, um diese Meinung Kronecker's zu veranschaulichen.
1: Aber was ist denn da mit Daubens Buch passiert? Ich meine, sollte ja ehrlich gesagt eher nicht passieren, dass man einfach so falsche Quellen angibt.
0: Also, der hat einfach nur falsch zitiert. Kann wirklich mal passieren, wenn man 300.000 Zitate und Fußnoten und so weiter hat, ne?
1: Mhm.
0: Das Blöde daran ist, dass halt diese Anekdote auch heute noch bei Historikern als nicht quellenbasiert gilt. Ich habe in einem meiner Paper tatsächlich diese Anekdote erzählt und bei einem der Reviewer kam halt die Kritik, dass es hier dafür keine Quellen gibt, ne? Da musste ich halt wirklich die Seite vom Buch scannen und schicken, damit sie das selbst sehen. Und es gab dafür positives Feedback. Ah, gut zu wissen, dass es tatsächlich eine Quelle dafür gibt. Oh, sieh mal an, ne?
1: Das heißt, du hast dann die Quelle von der Übersetzung angegeben.
0: Genau, die
1: wo er das selber dann schreibt.
0: Genau, das Buch. Das Buch habe ich tatsächlich noch in alter Fassung.
1: Okay. Das war ja schön. Das heißt, das ist deine ganz persönliche Erfahrung mit von Lindemann.
0: Absolut, absolut. Und noch eine kleine Anekdote dazu. Ich war lange Zeit auf der Suche nach dem Buch, nach dem alten Springer-Buch von damals.
1: Mhm.
0: Und letztes Jahr war ich in einer Konferenz und habe in Heidelberg ein Antiquariat besucht. Und da war das Buch da. Ich habe es direkt gekauft.
1: Und hast du auch so eine kleine Anekdote noch zu von Lindemann, Manon, oder kein Fangirl?
2: Tatsächlich, nee, ich kannte den auch ehrlich gesagt gar nicht so gut vom Namen. Ja, muss ich zu meiner Schande gestehen. Ich hatte ihn irgendwann mal, glaube ich, in irgendeiner Kolumne von mir mal erwähnt, aber da hatte ich auch zum ersten Mal von ihm gehört und habe es auch schnell wieder vergessen. Und als Demian letztens meinte, ja, wir machen von Lindemann, und ich saß da und dachte, huh?
1: Aber die Quadratur des Kreises kanntest du dann natürlich schon.
2: Ja. Okay. Ganz so schlimm.
1: Du bist doch, nämlich auch Freundeskreis-Fan.
2: Ja, tatsächlich habe ich früher über Freundeskreis auch gerne gehört. Aber da wusste ich auch noch nichts von der Mathematik hinter diesem Spruch. Aber ich glaube, ich oute mich in dieser Folge wirklich als kompletter Noob. Ich kann nicht viele Stellen von Pi, ich kenne von Lindemann nicht.
0: Übrigens, wir haben ja hier in dieser Folge ein bisschen drauf rumgehackt, dass wir ein Lineal ohne Markierung benutzen. Ne?
1: Ich bleib dabei, dass das einfach ein Stock ist.
0: Aber Manu, du hast ja schon selbst erwähnt, die Verbindung zwischen Algebra und Geometrie, die kam ja 1500 Jahre später. Als diese Probleme diskutiert wurden, da hat man Zahlen nicht mit Geometrie in Verbindung gebracht. Also ist es eigentlich nur logisch, dass man ein Lineal ohne Zahlen benutzt, ne?
1: Ich habe aber extra gegoogelt, weil ich habe wirklich lange gehadert mit diesem Lineal ohne Zahlen. Und habe extra gegoogelt, wann das Lineal erfunden wurde. Tatsächlich gibt es Quellen, die darauf hinweisen, dass es schon 2500 Jahre vor Christus die ersten Lineale so aus Kupferbasis gab. Von daher hätte man vielleicht auch einfach drauf kommen können.
0: Nein, geh nach Hause.
1: Ich bedanke mich für diese schöne Folge. Und in der nächsten Folge sprechen wir über einen Menschen, der unsere Welt von heute ganz maßgeblich mitgestaltet hat. Und ich lehne mich mal weit aus dem Fenster und sage, ohne ihn könnten wir heute womöglich keinen Podcast aufzeichnen. Ihr habt Ideen, wer es sein könnte? Dann schreibt's doch in die Kommentare zu dieser Folge. Vielen Dank, Manon, vielen Dank, Demian. Bis zum nächsten Mal.
0: Tschüss.
2: Danke dir.
1: 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Ciao.

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